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1: Es ist 3.
0: Und jetzt geht's gemütlich durch die Nacht.

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1: Es ist 4 Uhr.
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1: Es ist 5 Uhr.
2: Guten Morgen, ich bin der Jonathan Ernst.
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2: Brel Embolo kann nun doch an die Fußball-WM reisen. Embolos Visum war am Dienstag kurzfristig für ungültig erklärt worden, weshalb er den Flug mit der Nationalmannschaft verpasste. Nun werde er heute Abend in San Diego in den USA erwartet, teilt der Schweizerische Fußballverband mit. Grund für die Visa-Probleme war eine Verurteilung Embolos wegen Drohungen. Dazu wollten die US-Behörden zunächst mehr Informationen erhalten. Eine Obduktion des verstorbenen Buckelwals Timmy hat keine klare Todesursache hervorgebracht. Das sagte eine beteiligte Biologin gegenüber Reportern. Nun sei jedoch klar, dass Timmy kein Männchen, sondern ein Weibchen war. Es wurden Proben zur weiteren Untersuchung entnommen. Mit den Ergebnissen diesbezüglich sei jedoch erst in einigen Monaten zu rechnen. Die Ukraine könnte ein assoziiertes EU-Mitglied werden. Russland hätte laut Präsident Wladimir Putin nichts dagegen. Das sagte er bei einem Treffen mit Medienvertretern in St. Petersburg. Das gehe Russland nichts an. Russland lehne aber eine Entwicklung der EU hin zu einem Militärblock ab, so Putin. Deutschlands Regierung hatte vorgeschlagen, die Ukraine zunächst als assoziiertes Mitglied in die EU aufzunehmen. Die Schweiz hat ein neues Newsportal. CH Media lanciert mit «Schweiz heute» ein digitales Nachrichtenangebot für die Deutschschweiz mit nationalen und internationalen Themen, heißt es in einer Mitteilung. Wer ein Abonnement einer CH Media Tageszeitung besitzt, erhalte zudem künftig Zugang zu den digitalen Inhalten aller Tageszeitungen von CH Media. Wir haben keine Meldungen von der Strasse. Ich wünsche allen unterwegs eine gute und sichere Fahrt. Es gibt nur noch vereinzelt ein paar Regentropfen. Am Nachmittag sollte es grösstenteils trocken bleiben und bis zu 20 Grad warm werden. Und am Wochenende kommt ab und zu auch mal die Sonne führen und bringt Temperaturen bis zu 23 Grad.
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5: Es ist 17:30.
6: Guten Morgen, ich bin Jonathan Ernst.
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6: Prel Embolo kann nun doch an die Fußball-WM reisen. Embolos Visum war am Dienstag kurzfristig für ungültig erklärt worden, weshalb er den Flug mit der Nationalmannschaft verpasste. Nun werde er heute Abend in San Diego in den USA erwartet, teilt der Schweizerische Fußballverband mit. Grund für die Visa-Probleme war eine Verurteilung Embolos wegen Drohungen. Dazu wollten die US-Behörden zunächst mehr Informationen erhalten. Israels Armee hat im Gazastreifen trotz Waffenruhe 4 Hamas-Mitglieder getötet. Medizinische Kreise hatten zuvor 9 Tote bei israelischen Angriffen gemeldet. Unter den Toten seien nebst den 4 von Israel genannten Palästinenser 4 Angehörige von einem der Männer. Zudem sei des

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1: Todesursache hervorgebracht. Das sagte eine beteiligte Biologin gegenüber Reportern. Nun sei jedoch klar, dass Timmy kein Männchen, sondern ein Weibchen war. Es wurden Proben zur weiteren Untersuchung entnommen. Mit den Ergebnissen diesbezüglich sei jedoch erst in einigen Monaten zu rechnen. Die Schweiz hat ein neues Newsportal. CH Media lanciert mit Schweiz heute ein digitales Nachrichtenangebot für die Deutschschweiz mit nationalen und internationalen Themen, heißt es in einer Mitteilung. Wer ein Abonnement einer CH Media Tageszeitung besitzt, erhalte zudem künftig Zugang zu den digitalen Inhalten aller Tageszeitungen von CH Media. Wir haben keine Meldungen von der Strasse. Ich wünsche allen unterwegs eine gute und sichere Fahrt. Es gibt nur noch vereinzelt ein paar Regentropfen. Am Nachmittag sollte es grösstenteils trocken bleiben und bis zu 20 Grad warm werden. Und am Wochenende kommt ab und zu auch mal die Sonne führen und bringt Temperaturen bis zu 23 Grad.

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kurz wach werden an dem frühen Freitagmorgen, kurz vor dem Wochenende, hoffen mit John Jets und den Blackhearts hier. Und I Love Rock'n'Roll geht's auch gerade ein bisschen ringer beim Ready-Machen für den Freitagmorgen. Schön, habt ihr auf Radio 12 eingeschaltet.

0: Wir bringen euch richtig Wochenende, vor allem auf dem neuen Freitag rein. Schritt für Schritt mit dem Eddie Grant aus den 80er Jahren in der nächsten halben Stunde. Und auch die 90er Jahre mit Sixpence und The Richards sind hier bereit. Wir geben euch auch zu Rosaline auf die Ohren. Und jetzt zuerst das Aktuellste zur Vollstunde. Es ist 6 Uhr.
1: Ich bin der Nicola Katomas. Guten Morgen.
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1: Fußball-Nazi-Stürmer Breel Embolo kann an die Fußball-WM reisen. Embolos Visum war am Dienstag kurzfristig für ungültig erklärt worden, weshalb er den Flug mit der Nationalmannschaft verpasste. Nun sei das Visum genehmigt worden und er werde heute Abend in San Diego in den USA erwartet, teilt der Schweizerische Fußballverband mit. Grund für die Visaprobleme war eine Verurteilung Embolos wegen Drohungen. Dazu wollten die US-Behörden mehr Informationen. Im Dachstock des Bahnhofsgebäudes von Burgdorf hat es in der Nacht auf heute aus noch unbekannten Gründen gebrannt. Niemand wurde verletzt, wie die Kantonspolizei Bern zur Nachrichtenagentur Kiesten SDR sagte. Der Brand sei unter Kontrolle. Zudem habe der Brand keinen Einfluss auf den Bahnverkehr, wie eine Sprecherin der SBB erklärte. Für angehende Primarlehrpersonen im Kanton Solothurn könnte Französisch an der Pädagogischen Hochschule bereits bald zum Pflichtfach werden. Man sei bereit, dies anzupassen, so die Kantonsregierung auf eine SP-Anfrage im Parlament. Heute kann zwischen Französisch und Englisch ausgewählt werden. Die Solothurner Kantonsregierung will das Französisch an der Schule stärken. Die Schweiz hat ein neues Newsportal. CR Media lanciert mit Schweiz heute ein digitales Nachrichtenangebot für die Deutschschweiz mit nationalen und internationalen Themen, heißt es in einer Mitteilung. Das Portal bündle die publizistische Kraft des gesamten Redaktionsnetzwerks der Tageszeitungstitel, dem rund 350 Journalistinnen und Journalisten angehören.
0: Hier schicke ich euch Gruß aus wie Auto und gute Nachrichten oben drauf. Zum Start der Freitag keine Meldungen.
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0: Ich kann heute Freitagmorgen zum Teil noch ein paar Regentropfen geben. Nachher wird es aber schon freundlicher und auch meistens doch durch den Tag durchgehen. Heute bei rund 20 Grad.
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0: Guten Morgen und willkommen bei Radio 32. Was macht ihr morgen in der Woche schon am oben so am 9?
1: Halb Schweiz.
0: Auch die Nazi anführen vor dem Fernsehen, weil der ist das erste Spiel gegen Katar an Fußball-WM und auf Amerika. Ganz genau ins Camp auf San Diego sind die Schweizer die Woche gereist, lange 11 Stunden geflogen. Wie sieht das jetzt hier mit dem Jetlag die ersten Tage so aus? Der Goalie, der Gregor Kobel, hat gute Tipps im SRF.
2: Ich versuche einfach das Handy ein bisschen wegzutun, gerade am Abend, viel Sonnenlicht am Tag, dass du ein bisschen versuchst, einfach so schnell wie möglich den Rhythmus anzunehmen und dann, ja, du.
0: Ja, es gilt auch für ihn und seine erste WM als Nummer 1 im Goal. Sicher auch speziell.
2: Wie gesagt, es ist immer etwas mega Spezielles, wenn du das Tisch annehmen kannst. Das ist auch kitschig, weil man sagt es immer viel, aber es ist halt wirklich so, darum sagt es auch jeder. Es ist etwas Spezielles und gerade bei einem grossen Turnier wie einer WM können da fürs Land spielen, ist natürlich eine mega Sache, die einen mega stolz macht.
0: Hey, dann lassen wir die Nazi jetzt gut trainieren für den Start gegen Katar, den morgen in einer Woche an der WM.

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1: Guten Morgen, hier bei uns am Freitag, wo wir euch richtige Wochenende begleiten. Hier auf Radio 32 kann aber auch gut sein, dass ihr schon aus einem verlängerten Wochenende grüßt. Weil Frau Leichnam war gestern im Solothurn schon und hier strecken sich viel, vielleicht heute, weil sie nicht auf einen Bügel müssen. Sicher noch nicht und geniessen noch ein bisschen die Ruhe. Die anderen, die einen guten Start haben beim Arbeiten, denen wünschen wir natürlich auch gutes Bügeln heute und kurz vor dem Wochenende begleiten wir euch beide hier mit gutem Sound durch den Tag. Guten Morgen zusammen.

0: kommt gute Freitag rein, hier mit Jermaine Jackson und der Piazza Dora aus den 80er. In der nächsten halben Stunde haben wir aber auch die schönen 90er-Klänge von Savage Garden. Und für mich abwechselnd auch Nickelback, die aber auch für euch hier im Freitag rein.
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0: Gutes Aufstehen für euch am Freitagmorgen mit dem aktuellsten. Es ist 6:30.
5: Ich bin der Nicola Katomas. Guten Morgen.
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5: Fußball-Nazi-Stürmer Breel Embolo kann an die Fußball-WM reisen. Embolos Visum war am Dienstag kurzfristig für ungültig erklärt worden, weshalb er den Flug mit der Nationalmannschaft verpasste. Wie der Schweizerische Fußballverband mitteilt,

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2: Das Wetter heute ändert, zuerst noch bewölkt. Zum Teil können es noch ein paar Tropfen geben. Im Verlauf des Tages wird es freundlicher und besser. Und vor allem auch trockener der Tag durchgehen. Bei Temperaturen heute vor uns 20 Grad.
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Wir begleiten euch richtig Wochenende. Das ist auch schon wieder der Freitagmorgen, den ihr hier eingeschaltet habt bei uns auf dem 32. Und nach dem legendären 80er von den Weather Girls sitzt Anastasia zum Aufstehen gerade für euch bereit. Genießt euch das erste Kaffee vom Tag hoffentlich noch in Ruhe.

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0: Schön, seid ihr da mit uns am Freitagmorgen. Gut aufstehen, John Parr und die 80er Klänge für euch in der nächsten halben Stunde. Genau gleich wie der Jimmy Cliff aus den 90er. Und wir haben auch den Dermot Kennedy für euch parat.
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0: Der Freitagmorgen, jetzt ist 7.
7: Ich bin der Nicola Thomas. Guten Morgen.
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7: Fußball-Nazi-Stürmer Breel Embolo kann an die Fußball-WM reisen. Embolos Visum war am Dienstag kurzfristig für ungültig erklärt worden, weshalb er den Flug mit der Nationalmannschaft verpasste. Nun sei das Visum genehmigt worden und er werde heute Abend in San Diego in den USA erwartet, teilt der Schweizerische Fußballverband mit. Grund für die Visaprobleme war eine Verurteilung Embolos wegen Drohungen. Dazu wollten die US-Behörden mehr Informationen. Im Dachstock des Bahnhofsgebäudes von Burgdorf hat es in der Nacht auf heute aus noch unbekannten Gründen gebrannt. Niemand wurde verletzt, wie die Kantonspolizei Bern zur Nachrichtenagentur Kiesten SDR sagte. Der Brand sei unter Kontrolle. Zudem habe der Brand keinen Einfluss auf den Bahnverkehr, wie eine Sprecherin der SBB erklärte. Für angehende Primaria-Personen im Kanton Solothurn könnte Französisch an der Pädagogischen Hochschule bereits bald zum Pflichtfach werden. Man sei bereit, dies anzupassen, so die Kantonsregierung auf eine SP-Anfrage im Parlament. Heute kann zwischen Französisch und Englisch ausgewählt werden. Die Solothurner Kantonsregierung will das Französisch an der Schule stärken. Die Schweiz hat ein neues Newsportal. CR Media lanciert mit Schweiz heute ein digitales Nachrichtenangebot für die Deutschschweiz mit nationalen und internationalen Themen, heißt es in einer Mitteilung. Das Portal bündle die publizistische Kraft des gesamten Redaktionsnetzwerks der Tageszeitungstitel, dem rund 350 Journalistinnen und Journalisten angehören.
0: Unterwegs fahrt ihr gut, wir haben keine Meldungen auf die 3 ab 7.
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0: Der Freitag zuerst jetzt noch in der Rohe bewölkt. Zum Teil könnte es noch ein paar Tropfen geben. Der Tag durch den sollte es aber auch schon meistens trocken bleiben und auch freundlicher werden. Heute bei uns 20 Grad.
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1: Schön, habt ihr eingeschaltet und kommt mit in Freitag. Und gerade mit den 80er Jahren hier von John Pair, die bereit sind für euch zum Dreistarten, kurz vor dem Wochenende.

0: Guten Morgen und schon in weniger als einer Woche ist der erste Match durch an der Fußball-WM an dem Teich und unsere Nazi, die ist im Verlauf von dieser Woche auf Amerika geflogen, ins Camp auf San Diego und sie fühlen sich dort wohl, sagt unser Goalie, der Gregor Kobel im SRF.
1: Ja, ich glaube, es ist immer wichtig, eine gute Base zu haben, wo man sich wohlfühlt, wo man mit der Mannschaft kann sein kann. Ich habe schon ein paar Mal gesagt, das Hotel hat relativ viele Möglichkeiten, von draussen zu sein, aus dem Zimmer rauszukommen, so viele Kontaktpunkte auch mit Aktivitäten, mit Spiel, so ein bisschen für Teamchemie, was ich finde, ist extrem wichtig, wenn du eine lange Zeit miteinander auskommst und lange im Hotel bist.
0: Darum passt das schon mal wunderbar. Die Nazi kann sich an einem schönen Ort auf die Spiel an WM vorbereiten. Spielt dann übrigens morgen in einer Woche das erste Mal gegen Katar. Und bis dann ist schon jetzt der Oder Embolo hoffentlich dort. Das sollte jetzt so klappen mit dem ESTA-Problem, das sich jetzt auch gelöst hat.

Guten Morgen, hier bei uns am Freitag, wo wir euch richtig am Wochenende begleiten. Hier auf Radio 32 kann aber auch gut sein, dass ihr schon aus dem verlängerten Wochenende grüßt. Wolfron Leichnam war gestern gewesen, im Solothurn ist schon und da strecken sich viele vielleicht heute, weil sie nicht auf den Bügel müssen, sicher noch nicht und geniessen noch ein bisschen die Ruhe. Die anderen, die einen guten Start haben beim Arbeiten, denen wünschen wir natürlich auch gutes Bügeln heute und kurz vor dem Wochenende begleiten wir euch beide hier mit gutem Sound durch den Tag. Guten Morgen zusammen.

0: Kommt guten Freitag hier bei uns auf Radio 32, der Michael Jackson aus den 80er schon gleich parat. Oder auch 90er Sounds mit Liquido und Narcotic. Und das ist ganz frisch. Michael Schulte für mich abwechselnd 5 AM.
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0: Guten Morgen. Bei uns Radio 32 am Freitag, jetzt ist es 7:30.
7: Ich bin der Nicola Thomas. Guten Morgen.
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7: Fußball-Nazi-Stürmer Breel Embolo kann an die Fußball-WM reisen. Embolos Visum war am Dienstag kurzfristig für ungültig erklärt worden, weshalb er den Flug mit der Nationalmannschaft verpasste. Wie der Schweizerische Fußballverband mitteilt, wurde das Visum nun genehmigt. Embolo werde heute Abend zur Nazi stoßen. Für angehende Primaria-Personen im Kanton Solothurn könnte Französisch an der Pädagogischen Hochschule bereits bald zum Pflichtfach werden. Man sei bereit, dies anzupassen, so die Kantonsregierung auf eine SP-Anfrage im Parlament. Heute kann zwischen Französisch und Englisch ausgewählt werden. Die Solothurner Kantonsregierung will das Französisch an der Schule stärken. Die Obduktion des verstorbenen Buckelwals Timmy hat keine klare Todesursache hervorgebracht. Das sagte eine beteiligte Biologin gemäß der Nachrichtenagentur DPA. Nun sei jedoch klar, dass Timmy kein Männchen, sondern ein Weibchen war. Es wurden Proben zur weiteren Untersuchung entnommen. Mit diesen Ergebnissen sei jedoch erst in einigen Monaten zu rechnen. Die Schweiz hat ein neues Newsportal. CR Media lanciert mit Schweiz heute ein digitales Nachrichtenangebot für die Deutschschweiz mit nationalen und internationalen Themen, heißt es in einer Mitteilung. Das Portal bündle die publizistische Kraft des gesamten Redaktionsnetzwerks der Tageszeitungstitel, dem rund 350 Journalistinnen und Journalisten angehören.
0: Kennermeldungen aktuell auf die 7:30, gute Fahrt.
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0: Dazu heute noch zuerst jetzt ein bisschen Wolken. Es könnte noch ein paar Tropfen geben. Nachher der Tag durch aber dann schon meistens trocken und auch freundlicher bei um die 20 Grad.
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0: schon gleich ein Wochenende, aber vorher ist man mit Rädeln angesetzt.
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0: Vor allem macht das heute Morgen der Roland von uns von Langenthal. Guten Morgen, Roland.
2: Guten Morgen.
0: Hey, und Noel ist da. Für die Jasmin.
3: Genau.
0: Als Ferienvertretung. Genau.
3: Guten Morgen.
0: Und Roland, spielst du gerade eine Runde mit der Noel? Ist gut, die fordern wir ein bisschen. Es ist schon mal da. Ist.
2: Super, ja.
0: Also okay. Gut. Geht Noel aus dem Studio und für dich habe ich die 5 Begriffe parat. Was sagst du zuerst zum Geheimnis?
2: Für sich behalten.
0: Für sich behalten, ja. Und was kommt jetzt so Kerzen in Sinn?
2: Flammen.
0: Flammen, gut. Was sagst du zu Vulkan?
2: Vulkanausbruch.
0: Ausbruch, mhm. Was kommt dir zu Schocke in Sinn?
2: Ist fein.
0: Ist fein, mhm. Und was sagst du zu Sushi?
2: Asiatisch.
0: Asiatisch, ja. Wunderbar, hey. Das ist doch gerade mal flott gegangen und hoffe, gerade so flott macht es Noel. Da gibt es auch ein paar Punkte für den Roland.
3: Es kommt gut.
0: Es kommt gut, es kommt gut. Was sagst du zuerst zu Geheimnis?
3: Das behaltet man für sich.
0: Ja, ja, ja, für sich behalten, hat er ja gesagt. Hey, super. Was kommt dir so Kerzen in Sinn?
3: Die tut man anzünden, dann gibt es ein Flämmchen, dann gibt es Licht, Wachstropfen.
0: Ja, für eins musst du jetzt entscheiden von allen. Jetzt müssen wir ein bisschen streng werden.
3: Flamme.
0: Ja, siehst du, gut entschieden. Hey, hey, hey, schon der zweite Punkt. Wo führt das noch her? Vulkan.
3: Ein Ausbruch.
0: Nein, komm.
3: Nein, wirklich?
0: Ja.
3: Das läuft
0: irgendwie am Schnürchen. Ui, ui, ui, hey, Roland, hä? Wow, schon 75 Stutz und jetzt mal schauen, ob es einen Hund gibt. Schocke. Die tun wir
3: essen. Das ist das Dessert, fein.
0: ja, ist jetzt am Schluss. Fein, hat er gesagt.
3: Ja,
0: wenn wir jetzt,
3: ja,
0: wenn wir jetzt mal stoppen,
3: sein, ja, wir so gut
0: aber hey, ja. Ja, ja. Und der letzte Begriff, Sushi.
3: Fisch, Reis,
0: Ja.
3: Avocado.
0: Asiatisch, hat er gesagt.
3: Ja, ist nicht so viel Sushi, ja. Wie man
0: hey, kein Problem. Aber du, schau jetzt, 75 Stutz für dich, Roland.
2: Ja, das ist super.
0: Hey, gratulieren wir.
2: Und,
0: ja, wunderbar. Viel Spass beim Posten.
2: Ja, merci vielmals.
0: Tschüss.
2: Tschüss.
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0: kommt gut durch Freitag durch, der Morgen mit Midnight Oil in der nächsten halben Stunde aus den 80er oder auch die Backstreet Boys. Und der wunderbare 90er hier für euch parat. Bei uns im Programm, wo es auch die Lily Ellen auf die Ohren gibt.
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0: Und jetzt ist Freitagmorgen, das Aktuellste für euch auf die 8.
5: Ich bin der Nicola Katomas. Guten Morgen.
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5: Der Luxusuhrenhersteller Rolex, der Fußballverein IB und der Theaterzirkus Wunderplunder. Sie alle erhalten Subventionen vom Bund. Erstmals zeigt eine Liste detailliert, wohin die Schweizer Steuermilliarden fließen. Jonathan Schöffel.
7: Knapp 300.000 Franken gehen an Rolex für eine Kinderkrippe. IB bekommt das Geld für eine humanitäre Aktion, wie es heisst. Und der Theaterzirkus Wunderplunder kann mit den Steuergeldern Kind Kunststück beibringen. Das Newsportal Schweiz heute berichtet heute über die detaillierte Subventionsliste vom Bund, die extrem lang ist. Insgesamt werden 49 Milliarden Franken verteilt.
5: Wehrpflichtige ukrainische Männer könnten in der EU keinen vorübergehenden Schutz mehr erhalten. Darüber haben EU-Staaten und die Schweiz bei einem Treffen in Luxemburg diskutiert. Diese seien für die Ukraine unverzichtbar, um den Krieg zu gewinnen, hieß es von einem Vertreter. Laut Bundesrat Beat Jans würde sich die Schweiz einer solchen EU-Regelung voraussichtlich anpassen. Die USA haben Sanktionen gegen Kubas Präsidenten Miguel Díaz-Canel und Familienmitglieder verhängt. Konkret werden etwa Vermögenswerte eingefroren, wie das US-Außenministerium mitteilt. Damit erhöht die US-Regierung den Druck auf die Regierung Kubas weiter. US-Präsident Donald Trump hatte immer wieder eine mögliche Übernahme des Landes, das wirtschaftlich schwer angeschlagen ist, ins Spiel gebracht.
0: Unterwegs im Mittelland alles ruhig. Ich habe euch keine Meldungen. Gute Fahrt.
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0: Das Wetter wird in der bewölkt und zum Teil am Morgen noch nass, am Nachmittag der schon meistens trocken und auch freundlicher bei um die 20 Grad.
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0: 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Was für tolle News, richtig Wochenende. 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
0: Wow, was für ein Ding. 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Und der Vorverkauf, der geht übrigens schon heute in einer Woche los, am Mittag, am 12.

0: Kommt gute Tag rein, hier mit uns Radio 32 Hater eingeschaltet. Und ja, seit heute gibt es ein neues Newsportal. Wer nicht nur wissen will, was in der Region läuft, sondern auch in der Schweiz und der Welt, findet das ab sofort in der App und auf der Webseite schweizheute.ch. Seit heute ist das Portal aktiv und bietet einen guten Überblick über die Regionen, die Schweiz und eben die Welt, sagt Patrick Müller.
1: Schweiz heute ist ein neues Newsportal und der Name sagt schon ein bisschen, was es will. Es will sagen, was in der Schweiz läuft. Es will informieren, politisch, wirtschaftlich, sportlich. Es will auch Unterhaltung bieten. Es will auch so ein bisschen eine Lebenshilfe bieten. Also wirklich ein Begleiter durch den Tag für alle Leute, die sich interessieren, was in der Schweiz los ist.
0: Und das Gute ist, wer schon das Abo von der Solothurner Zeitung oder sonst einer Regionalausgabe hat, der kommt die Artikel aus allen Regionen von der Schweiz zum Lesen über.
1: Die kein Abo abschliessen wollen, können gleich einen Teil lesen. Also es ist ein sogenanntes Freemium-Modell. Das heisst, ein Teil ist gratis, ein Teil ist bezahlt. Man kann sich also auch einfach einmal umschauen, ein bisschen schneuken, sagt mir das Portal, die App zu und kann auch in Artikel reinlesen. Wir haben auch Videos, Podcasts, die man gratis konsumieren kann. Aber das Ziel ist schon so ein bisschen die wichtige Recherche. Das sind menschliche Arbeit dahinter, das ist Aufwand dahinter, dass man für das ein Abo halt verlangt.
0: Ja, ab sofort seid ihr also noch besser informiert mit dem neuen Newsportal Schweiz heute, wo seit heute online ist. Lesen könnt ihr den Artikel auf schweizheute.ch oder direkt eben auch in der App. Radio 32.

0: kommt gut in den Freitag an mit den 80er Jahren hier bei uns. Der Phil Collins in der nächsten halben Stunde. Für euch bereit sind aber auch 90er Jahre. Soul Asylum, Runaway Train geht's auf die Ohren und für mehr Abwechslung aktuell. Mit der Alloy und Golds.
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0: Und hier sind wir mit dem aktuellsten für euch im Freitag. Es ist 8:30 Uhr.
9: Ich bin der Nicola Katomas. Guten Morgen.
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9: Der Luxusuhrenhersteller Rolex erhält vom Bund Subventionen in der Höhe von knapp 300.000 Franken. Das Geld ist für eine Kinderkrippe gedacht, wie das Newsportal Schweiz heute berichtet. Das Newsportal hat exklusiven Einblick in die Subventionsliste des Bundes. Dort ist erstmals ersichtlich, wohin öffentliche Gelder in der Höhe von 49 Milliarden fließen. Der ukrainische Präsident Volodymyr Zelensky hat dem russischen Präsidenten Wladimir Putin ein persönliches Treffen vorgeschlagen, um ein mögliches Ende des Krieges zu besprechen. Die Mehrheit der Russen habe den Krieg und seine Folgen satt und sei bereit für Frieden, schreibt Zelensky in einem offenen Brief. Sollte Putin aber keinen Frieden wollen, werde die Ukraine weiterkämpfen. Die USA haben Sanktionen gegen Kubas Präsidenten Miguel Díaz-Canel und Familienmitglieder verhängt. Konkret werden etwa Vermögenswerte eingefroren, wie das US-Außenministerium mitteilt. Damit erhöht die US-Regierung den Druck auf die Regierung Kubas weiter. US-Präsident Donald Trump hatte immer wieder eine mögliche Übernahme des Landes, das wirtschaftlich schwer angeschlagen ist, ins Spiel gebracht. Chinas Staatschef Xi Jinping reist nächste Woche nach Nordkorea. Das berichten die Staatsmedien der beiden Länder. Es ist der erste Nordkorea-Besuch des chinesischen Präsidenten seit 2019. Worüber die beiden sprechen wollen, ist nicht bekannt. Nordkorea und China sind enge politische und militärische Partner.
0: Kommt gut in Freitag rein auf der Strasse. Da läuft es im Moment rund. Gute Fahrt.
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0: Das Wetter heute schon auch noch besser. Im Moment schon in der noch mehr Woche. Nicht ausgeschlossen, dass es vielleicht noch einen Regentropf gibt. Aber dann im Verlauf vom Freitag auch freundlicher Michli Sonne. Auf einen Nachmittag.
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0: Guten Morgen und willkommen bei Radio 32. Was macht ihr morgen in der Woche schon am oben so am 9
1: Uhr? Oh,
0: Schweiz, oh, ja, genau. Auch die Nazi anführen vor dem Fernsehen, weil der ist das erste Spiel gegen Katar an Fußball-WM und auf Amerika. Ganz genau ins Camp auf San Diego sind die Schweizer die Woche gereist, lange 11 Stunden geflogen. Wie sieht das jetzt hier mit dem Jetlag die ersten Tage so aus? Der Goalie, der Gregor Kobel, hat gute Tipps im SRF.
2: Versuche einfach das Handy ein bisschen wegzutun, gerade am Abend, viel Sonnenlicht am Tag, dass du ein versuchst, einfach so schnell wie möglich den Rhythmus anzunehmen und dann, ja, du dumme drücken.
0: Ja, das gilt auch für ihn und seine erste WM als Nummer 1 im Goal. Sicher auch speziell.
2: Wie gesagt, es ist immer etwas mega Spezielles, wenn du das Tisch annehmen kannst. Das ist auch kitschig, weil man sagt es immer viel, aber es ist halt wirklich so, darum sagt es auch jeder. Es ist etwas Spezielles und gerade bei einem grossen Turnier wie einer WM können da fürs Land spielen, ist natürlich eine mega Sache, die einen mega stolz macht.
0: Hey, dann lassen wir die Nazi jetzt gut trainieren für den Start gegen Katar, den morgen in einer Woche an der WM.

0: Kommt gut in den Freitag rein, ganz gemütlich um den 80er Jahren und Bob Marley, Could You Be Loved? Oder der 90er Krang, sehr erfolgreich gesehen, Robert Miles, Children. Und weil Freitag ist, gerade noch ein bisschen mehr Tanzbars nachher. Aus den 2000er Eric Price, Call on Me.
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0: Und jetzt ist es Freitagmorgen, es wird gerade 9 Uhr.
7: Ich bin der Nicola Katomas. Guten Morgen.
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7: Der Luxusuhrenhersteller Rolex, der Fußballverein IBE und der Theaterzirkus Wunderplunder. Sie alle erhalten Subventionen vom Bund. Erstmals zeigt eine Liste detailliert, wohin die Schweizer Steuermilliarden fließen. Jonathan Schöffel.
9: Knapp 300.000 Franken gehen an Rolex für eine Kinderkrippe. IBE überkommt das Geld für eine humanitäre Aktion, wie es heisst. Und der Theaterzirkus Wunderblunder kann mit den Steuergeldern Kind Kunststück beibringen. Das Newsportal Schweiz heute berichtet heute über die detaillierte Subventionsliste vom Bund, die extrem lang ist. Insgesamt werden 49 Milliarden Franken verteilt.
7: Wehrpflichtige ukrainische Männer könnten in der EU keinen vorübergehenden Schutz mehr erhalten. Darüber haben EU-Staaten und die Schweiz bei einem Treffen in Luxemburg diskutiert. Diese seien für die Ukraine unverzichtbar, um den Krieg zu gewinnen, hieß es von einem Vertreter. Laut Bundesrat Beat Jans würde sich die Schweiz einer solchen EU-Regelung voraussichtlich anpassen. Die USA haben Sanktionen gegen Kubas Präsidenten Miguel Díaz-Canel und Familienmitglieder verhängt. Konkret werden etwa Vermögenswerte eingefroren, wie das US-Außenministerium mitteilt. Damit erhöht die US-Regierung den Druck auf die Regierung Kubas weiter. US-Präsident Donald Trump hatte immer wieder eine mögliche Übernahme des Landes, das wirtschaftlich schwer angeschlagen ist, ins Spiel gebracht.
0: Kommt gut vorwärts draussen auf die Strasse. Im Mittelland ist im Moment alles ruhig.
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0: Zu Ende der Woche, zum Teil auch noch ein bisschen nass draussen, ist dann aber auch trocken im Verlauf vom Freitag später mit freundlichen Abschnitten und den Temperaturen, die bis auf 20 Grad mögen.
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0: Es ist ja im Moment angesagt, ist die Schweizer Band überhaupt hecht und das schon. Ja, man kann sagen, seit Jahren eigentlich. Jetzt habt ihr vielleicht schon mitbekommen, ja, sie wollen mit euch zusammen das letzte Grund füllen. Wenn, wie dir, ab wenn zu Tickets kommen, ganz viele Fragen auch jetzt gerade bei euch. Wir klären sie nach dem Eric Harmon, Robert Miles und Bob Marley hier gerade mit euch. Morgen.
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0: Schön, seid ihr hier mit dabei auf Radio 32. Und hey, nächstes Sommer 2027 haben wir für euch ein riesen Konzert. Niemand geringeres als die angesagteste Schweizer Liveband spielt für euch live und das unter freiem Himmel.
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0: Yes, Hecht laden wir für euch ein. Was für tolle News, richtig Wochenende. 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
1: Wir haben schon immer wieder mal diskutiert, aber so im Sommer 25 ist es wirklich crazy gewesen. Die Festivals sind abgegangen. Und wir haben dann unsere Tour angesehen, unsere Lovers Tour, und die ist eigentlich in einem Tag sind alle Clubkonzerte ausverkauft. Und dann haben wir gefunden, hey, also wenn wir es nicht jetzt wagen, dann nie. Und dann haben wir uns ganz konkret mit dem beschäftigt, haben ganz viele Zahlen gewälzt und gefunden, hey, fertig diskutiert, jetzt sagen wir es einfach an.
0: Wow, was für ein Ding. Hecht im letzten Grund, nächsten Sommer dann also. 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
1: Schon gleich ein Wochenende, aber vorher ist man mit Rädeln angesagt.
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1: Vor allem macht das heute Morgen der Roland von uns von Langenthal. Guten Morgen, Roland.
3: Guten Morgen.
1: Hey, und Noel ist hier für Jasmin.
4: Genau.
1: Als Ferienvertretung. Genau.
4: Guten Morgen.
1: Und Roland, spielst du gerade eine Runde mit der Noel? Ist gut, die fordern wir ein bisschen, wenn sie schon mal da ist.
3: Super, ja.
1: Also gut. Geht Noel aus dem Studio und für dich habe ich die 5 Begriffe parat. Was sagst du zuerst zum Geheimnis?
3: Für sich behalten.
1: Für sich behalten, ja. Und was kommt jetzt so Kerze in Sinn?
3: Flamme.
1: Flamme, gut. Was sagst du zu Vulkan?
3: Vulkanausbruch.
1: Ausbruch, mhm. Was kommt dir zu Schocke in Sinn?
3: Ist fein.
1: Ist fein, mhm. Und was sagst du zu Sushi?
3: Asiatisch.
1: Asiatisch, ja. Wunderbar, hey. Das ist doch gerade mal flott gegangen. Und hoffe, gerade so flott macht es Noel. Da gibt es auch ein paar Punkte für den Roland.
4: Es kommt gut.
1: Es kommt gut, es kommt gut. Was sagst du zuerst zu Geheimnis?
4: Das behaltet man für sich.
1: Ja, ja, ja, für sich behalten, hat er ja gesagt. Hey, super. Was kommt dir zu Kerzen in Sinn?
4: Die tut man anzünden, dann gibt es ein Flämmchen, dann gibt es Licht, Wachstropfen.
1: Ja, für eins musst du jetzt entscheiden von allen. Jetzt müssen wir ein bisschen streng werden.
4: Flamme.
1: Ja, siehst du, gut entschieden. Hey, hey, hey, schon der zweite Punkt. Wo führt das noch her? Vulkan.
4: Ein Ausbruch.
1: Nein, komm.
4: Nein, wirklich.
1: Ja.
4: Das läuft dir am Schnürchen.
1: Ui, ui, ui, hey, Roland, hä? Wow, schon 75 Stutz. Und jetzt mal schauen, ob es einen Hund gibt. Ja. Schocke.
4: Die tun wir essen. Das ist das Dessert, fein.
1: Ja, ja, ja, ist jetzt am Schluss. Fein, hat er gesagt.
4: Ja,
1: wenn wir jetzt,
4: ja,
1: wenn wir jetzt mal stoppen,
4: ja, wir ein bisschen so sein.
1: Aber hey, ja. Ja. Ja, ja. Und der letzte Begriff, Sushi.
4: Fisch, Reis,
1: ja.
4: Avocado.
1: Asiatisch, hat er gesagt.
4: Ja, ist nicht so viel Sushi, ja. Wie
1: man merkt. Hey, kein Problem. Aber du, schau jetzt, 75 Stutz für dich, Roland.
3: Ja, das ist super.
1: Hey, gratulieren wir.
3: Das freut mich.
1: Ja, wunderbar. Viel Spass beim Posten.
3: Ja, merci vielmals.
1: Tschüss.
3: Tschüss.
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4: Es ist 10.
5: Ich bin der Nicola Catomas.
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5: Wer in den nächsten 3 Wochen mit dem Auto nachts auf der Gotthardroute unterwegs ist, muss möglicherweise über den Pass fahren. Der Gotthardstraßentunnel ist ab dem 8. Juni an mehreren Tagen jeweils von 20 Uhr bis 5 Uhr gesperrt. Grund für die Sperrung des Tunnels sind Unterhaltsarbeiten, wie die Baudirektion des Kantons Uri mitteilt. Der Personenverkehr werde dann über den Gotthardpass umgeleitet. Der Schweizer Aromen- und Duftstoffhersteller Givaudan übernimmt die Mehrheit am spanischen Duftunternehmen Eurofragrance. Wie viel die Übernahme kostet, teilt Givaudan nicht mit. Eurofragrance hat 600 Angestellte in mehreren Ländern und ist auf Luxusparfüms und Düfte für Körperpflege und Haushaltsprodukte spezialisiert. Westlich der australischen Metropole Sydney haben Wildtierschutzbeamte eine illegale Zucht mit über 100.000 Kakerlaken ausgehoben. Die Beamten hätten Madagaskar-Kakerlaken sowie argentinische Schaben gefunden, teilt das australische Umweltministerium mit. Das Ministerium schätzt den Wert der Kakerlaken auf umgerechnet rund 112.000 Franken. Die beschlagnahmten Tiere müssten nun alle eingeschläfert werden. Die Fauna Australiens müsse vor fremden Tieren geschützt werden. Die US-Musikerin Taylor Swift ist zur reichsten Musikerin der Geschichte aufgestiegen. Das berichtet das Wirtschaftsmagazin Forbes. Das Magazin schätzt das Vermögen der 36-Jährigen auf 2 Milliarden Dollar. Mit ihrer Eras-Tour sei sie 2024 zur Milliardärin geworden. Seither habe sich ihr Vermögen verdoppelt. Stockender Verkehr haben wir aktuell auf dem Nordring Richtung St. Gallen zwischen dem Limmataler Kreuz und dem Gubrisch-Tunnel und auf dem Westring Richtung Basel zwischen Urdorf Nord und dem Limmataler Kreuz. Sonst haben wir aber Freifahrt, kommen gut und sicher ans Ziel.
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6: Der Freitag der wird besser. Noch ein paar Wochen hat es am Himmel. Es wird der Tag durch aber jetzt auch meistens trocken bleiben und auch freundlich werden mit sonnigen Abschnitten und den Temperaturen von uns 20 Grad.
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6: Und weiter geht's für euch beim Arbeiten an diesem Freitag. Wir wünschen gutes Gelingen und gute Unterhaltung hier mit unserem Programm. Schön habt ihr eingeschaltet.
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1: Es ist 11.
2: Ich bin der Nicola Catomas.
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2: Nach den Turbulenzen um die Kreisschule Aarau-Buchs greift der Kanton Aargau ein. Er hat eine Taskforce bestimmt, welche vorerst die Führung der Schule übernimmt. Hintergrund sind Streitigkeiten und Rücktritte im Schulvorstand. Die Übergangslösung soll laut Kanton Stabilität und den Schulbetrieb sichern, bis ein neuer Schulvorstand gewählt ist. Die Schweiz leidet unter Trockenheit. Trotz der Niederschläge in den vergangenen Tagen sind die Abflüsse zahlreicher Fließgewässer im Mittelland für diese Jahreszeit tief bis sehr tief. Das zeigen aktuelle Messungen des Bundesamtes für Umwelt. Besonders betroffen sind der Bodensee und der Zugersee. Zurückgeführt werden könne der tiefe Pegelstand auf die Trockenheit der letzten Monate. Außerdem hätten zeitweise überdurchschnittlich hohe Temperaturen die Verdunstung erhöht. Wer in den nächsten drei Wochen mit dem Auto nachts auf der Gotthardroute unterwegs ist, muss möglicherweise über den Pass fahren. Der Gotthard-Straßentunnel ist ab dem 8. Juni an mehreren Tagen jeweils von 20 Uhr bis 5 Uhr gesperrt. Grund für die Sperrung des Tunnels sind Unterhaltsarbeiten, wie die Baudirektion des Kantons Uri mitteilt. Der Personenverkehr werde dann über den Gotthard-Pass umgeleitet. Die US-Musikerin Taylor Swift ist zur reichsten Musikerin der Geschichte aufgestiegen. Das berichtet das Wirtschaftsmagazin Forbes. Das Magazin schätzt das Vermögen der 36-Jährigen auf 2 Milliarden Dollar. Mit ihrer Eras-Tour sei sie 2024 zur Milliardärin geworden. Seither habe sich ihr Vermögen verdoppelt. Stockender Verkehr haben wir auf der A1 Bern Richtung St. Gallen zwischen Dietikon und dem Kubristunnel und auf dem Westring Richtung Basel zwischen Urdorf Süd und dem Limmataler Kreuz. Und im Süden staut es auf der A2 Luzern Richtung Gotthard. Zwischen Wasser und Güschenen hat es 2 km Stau, da haben wir also bis zu 20 Minuten länger. Ich wünsche eine gute und sichere Fahrt.
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3: Freitag wird besser, jetzt im Verlauf des Tages meistens trocken und auch immer wieder freundlicher. Die Temperaturen sind bei rund 20 Grad. Morgen Samstag hat so eigentlich ein paar Wolken, sonst eigentlich nicht so unfreundlich der Tag durch. Zeigt sich nämlich auch manchmal die Sonne. Die Temperaturen gehen auf etwa so 22 Grad und am Sonntag ein recht sonniger Tag zum Wochenendabschluss bei rund 23 Grad.
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3: Gutes Weiterschaffen, richtig Freitagmittag. Schön dürfen wir euch hier begleiten. Guten Tag, Mittulanz. Hallo.
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0: Schön, seid ihr hier mit dabei auf Radio 32. Und hey, nächstes Sommer 2027 haben wir für euch ein Riesenkonzert. Niemand geringeres als die angesagteste Schweizer Liveband spielt für euch live und das unter freiem Himmel.
1: Heute zusammen hier ist Hecht. Hey, wir spielen am 12. Juni 2027 unsere grösste Show im letzten Grund. Hey, wir sind schon ein bisschen nervös, aber wir freuen uns einfach unfassbar, das zu erleben. Also kommt vorbei. Tschüss!
0: Yes, Hecht laden wir für euch ein. Was für tolle News, richtig Wochenende. Am Samstag, 12. Juni 2027, kommt ihr ja eben dann ins letzte Grund auf Zürich.
1: Wir haben schon immer wieder mal diskutiert, aber so im Sommer 25 ist es wirklich crazy gewesen. Die Festivals sind abgegangen. Und wir haben dann unsere Tour angesehen, unsere Lovers Tour, und die ist eigentlich in einem Tag sind alle Clubkonzerte ausverkauft. Und dann haben wir gefunden, hey, also wenn wir es nicht jetzt wagen, dann nie. Und dann haben wir uns ganz konkret mit dem beschäftigt, haben ganz viele Zahlen gewälzt und gefunden, hey, fertig diskutiert, jetzt sagen wir es einfach an.
0: Wow, was für ein Ding. Hecht im letzten Grund, nächsten Sommer dann also. Und der Vorverkauf, der geht übrigens schon heute in einer Woche los, am Mittag, am 12.

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2: Es ist der 5. Juni, heute mit dem 80er Kult-Hit Down Under von Man at Work. Der Song von der australischen Band ist vor allem für seinen markanten Flötenpart berühmt. Aber genau der hat später für die Band zu einem Rechtsstreit geführt. Im Flötenpart hört man nämlich ein Kinderlied über den australischen Vogel Kookaburra, der im Eukalyptusbaum hockt und fröhlich vor sich hin zwitschert. Das Lied ist einmal von einer australischen Musiklehrerin komponiert worden. Und nach ihrem Tod im Jahr 2002 sind die Rechte an einen australischen Musikverlag gegangen. Jahrelang ist unbemerkt geblieben, dass Man at Work sich an dem Song bedient haben, bis der Verlagschef davon erfahren hat und sofort rechtliche Schritte eingeleitet hat. Vor Gericht hat er Recht bekommen, es handelt sich um ein absichtliches Plagiat. Daraufhin haben Man at Work rückwirkend 5% der Tantiemen aus den vergangenen Jahren an den Verlag müssen zahlen, was umgerechnet 620'000 Franken gewesen sind. Der Kookaburra ist also ein ziemlich teurer Vogel für die Band geworden.

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5: Es ist 12 Uhr.
6: Ich bin der Nicola Catomas.
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6: Nach den Turbulenzen um die Kreisschule Aarau-Buchs greift der Kanton Aargau ein. Er hat eine Taskforce bestimmt, welche vorerst die Führung der Schule übernimmt. Hintergrund sind Streitigkeiten und Rücktritte im Schulvorstand. Die Übergangslösung soll laut Kanton Stabilität und den Schulbetrieb sichern, bis ein neuer Schulvorstand gewählt ist. Rund 5 Monate nach der Brandkatastrophe in der Bar Le Constellation in Grand-Montana wird das Betreiberpaar erstmals zusammen befragt. Jacques und Jessica Moretti sind in Sion für eine sogenannte Konfrontationsbefragung vor Gericht erschienen. Bei ihrer Ankunft kritisierten mehrere Anwälte, dass eine solche Anhörung erst zu spät durchgeführt wird. Es bestehe die Gefahr, dass sich die beiden längst abgesprochen hätten. Die Schweiz leidet unter Trockenheit. Trotz der Niederschläge in den vergangenen Tagen sind die Abflüsse zahlreicher Fließgewässer im Mittelland für diese Jahreszeit tief bis sehr tief. Das zeigen aktuelle Messungen des Bundesamtes für Umwelt. Besonders betroffen sind der Bodensee und der Zugersee. Zurückgeführt werden könne der tiefe Pegelstand auf die Trockenheit der letzten Monate. Außerdem hätten zeitweise überdurchschnittlich hohe Temperaturen die Verdunstung erhöht.
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6: Die Schweizer Eishockey-Nationalmannschaft trifft in der Vorrunde an der Weltmeisterschaft nächstes Jahr auf Titelverteidiger Finnland. Dies geht aus der Gruppeneinteilung hervor, die der Internationale Eishockeyverband bekannt gegeben hat. Neben Finnland trifft das Team von Trainer Jan Gadieu in der Gruppe A auf Schweden, Lettland, Österreich, Slowenien, die Ukraine und Gastgeber Deutschland. Stockender Verkehr hat aktuell auf der A1 Bern Richtung St. Gallen zwischen Dietikon und dem Gubristunnel, auf dem Westring Richtung Basel zwischen Urdorf Süd und am Limmataler Kreuz und auf der A1 Bern Richtung Zürich zwischen Kriegstetten und der Verzweigung Lutherbach. Und zum Schluss noch eine Meldung von der A2 Luzern Richtung Gotthard. Zwischen Wasser und Güschen hat es 3 km Stau, da haben wir also bis zu 30 Minuten länger. Ich wünsche eine gute und sichere Fahrt.
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7: Am Nachmittag wird es trotz Wolken immer wie sonniger. Es sollte eigentlich trocken bleiben und am Wochenende ist so freundlich. Mit etwas mehr Wolken morgen Samstagvormittag. Heute bei 19 am Weekend um 22 Grad.
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7: Der, der jetzt kommt und auch der nächste Jahr werden heiss. Der Sommer, wir reden nicht von den Temperaturen, sondern von zig Highlights. Aber schön der Reihe nach mit dem Sommer 2026 fangen wir an. Zuerst in der nächsten Viertelstunde, ein bisschen später, dem 2027. Ein guter vom Stefan Frauer.
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5: Es ist 12:30.
6: Ich bin der Nicola Catomas.
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6: Rund 5 Monate nach der Brandkatastrophe in der Bar Le Constellation in Grand-Montana wird das Betreiberpaar erstmals zusammen befragt. Jacques und Jessica Moretti sind in Sion für eine sogenannte Konfrontationsbefragung vor Gericht erschienen. Bei ihrer Ankunft kritisierten mehrere Anwälte, dass eine solche Anhörung erst zu spät durchgeführt wird. Es bestehe die Gefahr, dass sich die beiden längst abgesprochen hätten. Das Kennedy Center in Washington verbannt den Namen von US-Präsident Donald Trump aus offiziellen Dokumenten. Mitarbeiter der weltberühmten Kultureinrichtung seien angewiesen, Trumps Namen sofort aus E-Mail-Signaturen, Briefköpfen und von Anrufbeantwortern zu entfernen. Das geht aus einer Mitteilung hervor, die mehreren US-Zeitungen vorliegt. Bis in einer Woche müssen zudem Webseiten, Broschüren und Schilder im Innen- und Außenbereich geändert werden. Der US-Schauspieler James Handy ist in Los Angeles niedergestochen worden und später gestorben. Die Polizei bestätigte in einer Mitteilung, dass sie den 81-Jährigen im Vorgarten seines Anwesens gefunden habe. Ein Verdächtiger stellte sich vor Ort der Polizei, er soll der Sohn der Freundin Handys sein. Handy ist unter anderem aus der Actionfilm-Fortsetzung Top Gun Maverick bekannt.
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6: Die Schweizer Eishockey-Nationalmannschaft trifft in der Vorrunde an der Weltmeisterschaft nächstes Jahr auf Titelverteidiger Finnland. Dies geht aus der Gruppeneinteilung hervor, die der Internationale Eishockeyverband bekannt gegeben hat. Neben Finnland trifft das Team von Trainer Jan Kadjö in der Gruppe A auf Schweden, Lettland, Österreich, Slowenien, die Ukraine und Gastgeber Deutschland. Länger haben wir aktuell auf der A1 Bernrichtung St. Gallen zwischen Dietikon und dem Gubrisch-Tunnel. Dort stockt der Verkehr wegen einer Verkehrsüberlastung. Das genau gleiche Problem haben wir auf dem Westring Richtung Basel zwischen Urdorf Süd und dem Limmataler Kreuz und auf der A1 Bernrichtung Zürich zwischen Kriegstetten und der Verzweigung Lutherbach. Dann staut es auf der A2 Luzern Richtung Gotthard zwischen Wasser und Güschenen. Dort haben wir aktuell 3 km Stau und 30 Minuten länger. Genau gleich wie auf der A2 Chiasso Richtung Gotthard zwischen Queen und der Dosierstelle Airolo. Ich wünsche eine gute und sichere Fahrt.
7: Am Nachmittag wird es trotz Woche immer wie sonniger. Und es sollte auch trocken bleiben, das Wochenende freundlich, mit mehr Wochen morgen Samstag, heute bei 19, am Wochenende um 22 Grad.
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0: Was für eine Freude! Radio 32 hat heute genaue News für alle Hechtfans. Erst gerade hat ja die beste Liveband vom Landzauerstadion gerockt. Und wie? Und jetzt wollen die Luzerner noch grösser. Ganz, ganz gross. Der Stefan Buck.
1: Wir haben schon immer wieder mal diskutiert, aber so im Sommer 25 ist es wirklich crazy gewesen. Die Festivals sind abgegangen. Und wir haben dann unsere Tour angesehen, unsere Lovers Tour, und die ist eigentlich in einem Tag sind alle Clubkonzerte ausverkauft. Und dann haben wir gefunden, hey, also wenn wir es nicht jetzt wagen, dann nie. Fertig diskutiert, jetzt sagen wir es einfach an.
0: Also, und zwar ihre erste Show im legendären Letzigrundstadion. Dort, wo nur die ganz, ganz grossen Namen auftreten.
1: Boah, viel. AC/DC,
2: Rolling Stones,
1: Taylor Swift, ja.
3: Paul McCartney, Guns N' Roses,
1: Bon Jovi, Imagine Dragons, dann ich Coldplay und der Ed Sheeran.
0: Ja, sie haben sie alle erlebt, echt. Und jetzt eben dort auch echt die Luzerner Band. Und zwar nächstes Jahr am Samstag, 12. Juni 2027. Der Vorverkauf, der startet übrigens schon heute in einer Woche, und zwar am Mittag um 12 Uhr. Und nicht vergessen, der hat auch gehört, Hechtauftritte sind schnell, sehr schnell ausverkauft. Mehr noch ein bisschen mehr Vorfreude hier mit Kawasaki.
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4: Es ist eins.
5: Ich bin der Felix Haldemann.
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6: Urs Lehmann ist nicht mehr Geschäftsführer des internationalen Skiverbandes FIS. Der Aargauer hat seinen Rücktritt eingereicht. Gemäß Blick ist der Abgang die Folge neuer, offiziell nicht konkret genannter Zerwürfnisse mit dem FIS-Präsidenten Johann Eliasch. Lehmann hatte das neu geschaffene Amt erst vergangenen September angetreten. Der Bundesrat hat neue Millionenhilfen für ärmere Länder beschlossen. Insgesamt stellt die Schweiz rund 256 Millionen Franken für Projekte in Afrika sowie für nachhaltige Infrastruktur in Entwicklungsländern bereit. Ziel seien die Bekämpfung von Armut und Klimawandel. Mit ihrem Beitrag erhöhe die Schweiz die Attraktivität des Kontinents für Handel und Investitionen, schreibt der Bundesrat. Davon profitiere auch die Schweizer Wirtschaft. Rund 5 Monate nach der Brandkatastrophe in der Bar Le Constellation in Crans-Montana wird das Betreiberpaar erstmals zusammen befragt. Jacques und Jessica Moretti sind in Sion für eine sogenannte Konfrontationsbefragung vor Gericht erschienen. Bei ihrer Ankunft kritisierten mehrere Anwälte, dass eine solche Anhörung erst so spät durchgeführt werde. Es bestehe die Gefahr, dass sich die beiden längst abgesprochen hätten. Das Kennedy Center in Washington verbannt den Namen von US-Präsident Donald Trump aus offiziellen Dokumenten. Mitarbeitende der weltberühmten Kultureinrichtung seien angewiesen, Trumps Namen sofort aus E-Mail-Signaturen, Briefköpfen und von Anrufbeantwortern zu entfernen. Das geht aus einer Mitteilung hervor, die mehreren US-Zeitungen vorliegt. Bis in einer Woche müssten zudem Websites, Broschüren und Schilder im Innen- und Außenbereich geändert werden. Im Raum Zürich haben wir Stau auf der A1 Richtung St. Gallen zwischen der Raststätte Kemptal Süd und Töss. Dort hat es einen Unfall gegeben, der Standstreifen ist gesperrt. Dann klemmt es auf der A1 Richtung St. Gallen zwischen Dietikon und Gubistunnel. Und dann staut es auch auf dem Westring Richtung Basel zwischen Urdorf Süd und dem Limmataler Kreuz. In der Region Solothurn klemmt auf der A1 Richtung Zürich zwischen Kriegstätten und der Verzweigung Lutherbach wegen Bauarbeiten. Noch ein Blick zum Gotthard. In Süden geht es 30 Minuten länger, unten rauf ebenfalls.
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7: Der Nachmittag wird trotz Wolken immer wie sonniger und es sollte auch trocken bleiben. Das Wochenende freundlich, hat aber etwas mehr Wolken am Vormittag, so am Samstag wie am Sonntag. Heute bis 19 am Weekend 22 Grad.
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7: Die Welt ist wieder im Gleichgewicht, vor allem die Arbeitswelt. Offiziell wird heute wieder geschafft, und zwar in der ganzen Schweiz. Doch nur noch den Nachmittag und nachher Wochenende.
9: Woo!
7: Schön, sind wir zusammen dorthin unterwegs. Guten Start in Resten von diesem Freitag von Stefan Fram.
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3: Es ist 2.
4: Ich bin der Felix Haldimann.
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5: Urs Lehmann ist nicht mehr Geschäftsführer des internationalen Skiverbandes FIS. Der Aargauer hat seinen Rücktritt eingereicht. Gemäß Blick ist der Abgang die Folge neuer, offiziell nicht konkret genannter Zerwürfnisse mit dem FIS-Präsidenten Johann Eliasch. Lehmann hatte das neu geschaffene Amt erst vergangenen September angetreten. Der Bundesrat hat neue Millionenhilfen für ärmere Länder beschlossen. Insgesamt stellt die Schweiz rund 256 Millionen Franken für Projekte in Afrika sowie für nachhaltige Infrastruktur in Entwicklungsländern bereit. Ziel seien die Bekämpfung von Armut und Klimawandel. Mit ihrem Beitrag erhöhe die Schweiz die Attraktivität des Kontinents für Handel und Investitionen, schreibt der Bundesrat. Davon profitiere auch die Schweizer Wirtschaft. Tierquälerisch erzeugte Pelze dürfen ab dem 1. Juli 2029 nicht mehr eingeführt werden. Ab dem 1. Juli 2030 gilt zudem ein Verkaufsverbot dieser Pelze. Das hat der Bundesrat beschlossen. Damit hat die Pelzbranche mehr Zeit, um auf das Verbot zu reagieren. Bisher war geplant, das Importverbot 2 Jahre früher einzuführen. Die Pelzbranche brauche Zeit, um Produktionsstätten anzupassen und beispielsweise Tiergehege zu verbessern, so der Bundesrat. Das Kennedy Center in Washington verbannt den Namen von US-Präsident Donald Trump aus offiziellen Dokumenten. Mitarbeitende der weltberühmten Kultureinrichtung seien angewiesen, Trumps Namen sofort aus E-Mail-Signaturen, Briefköpfen und von Anrufbeantwortern zu entfernen. Das geht aus einer Mitteilung hervor, die mehreren US-Zeitungen vorliegt. Bis in einer Woche müssten zudem Websites, Broschüren und Schilder im Innen- und Außenbereich geändert werden. In der Region Zürich haben wir Stau auf der A1 Richtung St. Gallen zwischen Dietike und dem Gubrist und auch auf dem Westring Richtung Basel zwischen Urdorf Süd und dem Limmentaler Kreuz. In der Region Bern-Solothurn, es klemmt auf der A1 Richtung Zürich zwischen Kirchberg und Herkingen. Dort geht es zum Teil bis 20 Minuten länger. Dann haben wir auch noch Stau auf der A5 Richtung Solothurn zwischen Solothurn-Ost und der Verzweigung Lutherbach Richtung A1 Zürich. Noch ein Blick zum Gotthard. In Süden geht es etwa 30 Minuten länger, unten rauf ebenfalls.
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6: Der Nachmittag wird trotz Woche immer wie sonniger. Es sollte auch trocken bleiben. Das Wochenende grundsätzlich freundlich. Es gibt aber ein mehr Wochen am Vormittag, so auch Samstag wie Sonntag. Heute bei 19 und am Wochenende um 22 Grad.
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6: Morgen in der Woche hat unsere Schweizer Nazi den ersten Ernsteinsatz an der WM gegen Katar und schon morgen den letzten Test gegen Australien. Das WM-Fieber steigt bei euch hoffentlich auch die Vorfreude auf das Weekend. Und hier gibt es den Soundtrack «I vier Abine» und weiter gutes Vorwärtskommen von Stefan Frank.
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0: auf jetzt die neue Pipeline für euch. Das ist einer davon, einer aus den 80ern und einer, der den GTA in den Ohren ist, hier bei Radio 32, der Vögel Sharky. Aus den 90ern, Alanis Morissette. Und aktuell aus den 2020, Dermot Kennedy. So kiss me the way that you
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0: 3 hier das Wichtige zur Stunde.
2: Ich bin der Felix Haldimann.
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4: Nach dem Brand eines Dachstocks beim Bahnhof Burgdorf ist die Brandursache geklärt. Ein Defekt einer Elektroinstallation dürfte zum Brand geführt haben, teilt die Kantonspolizei Bern mit. Beim Brand des Bahnhofsgebäudes in der Nacht auf heute stand die Feuerwehr während 5 Stunden im Einsatz. Eine Person musste evakuiert werden, verletzt wurde niemand. Die Schweiz verhandelt weiter mit den USA über die Zusatzzölle. Der Bundesrat weist die Vorwürfe zu den Importen von Waren, die durch Zwangsarbeit hergestellt wurden, vehement zurück. Der Handelsbeauftragte der Vereinigten Staaten empfahl Zusatzzölle in der Höhe von 12,5% für Staaten wie die Schweiz, die kein Einfuhrverbot für mit Zwangsarbeit hergestellte Waren erlassen haben. Gleichzeitig laufen die Verhandlungen für ein Handelsabkommen weiter. Tierquälerisch erzeugte Pelze dürfen ab dem 1. Juli 2029 nicht mehr eingeführt werden. Ab dem 1. Juli 2030 gilt zudem ein Verkaufsverbot dieser Pelze. Das hat der Bundesrat beschlossen. Damit hat die Pelzbranche mehr Zeit, um auf das Verbot zu reagieren. Bisher war geplant, das Importverbot 2 Jahre früher einzuführen. Die Pelzbranche brauche Zeit, um Produktionsstätten anzupassen und beispielsweise Tiergehege zu verbessern, so der Bundesrat.
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4: Der Fußballnationalspieler Breel Embolo ist auf dem Weg in die USA. Wie er auf Instagram schreibt, ist er heute Nachmittag mit dem Flugzeug abgehoben. Ein Einsatz im letzten Test der Schweiz, morgen gegen Australien, ist unwahrscheinlich. Die Abreise des Nationalstürmers hatte sich wegen eines Visa-Problems verzögert. Hintergrund war eine Verurteilung wegen Drohungen im Zusammenhang mit einem Vorfall aus dem Jahr 2018.
0: Immer wieder Stau auf der Reise Richtung Zürich zwischen Kirchberg und Herkingen. Brauchen also ja um 20 Minuten länger. Und auch noch Stau auf der Hauptstraße zwischen Olten und Arburg. Und 3 Kilometer Stau vor dem Gotthard Richtung Süden kommen auch noch dazu. Bleiben gut unterwegs.
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0: Trotz Wolken wird es am Nachmittag immer wie sonniger. Es sollte dann auch trocken bleiben, das Wochenende freundlich. Es gibt auch ein bisschen mehr Wolken, morgen so als Samstag wie Sonntag. Heute bis 19 am Weekend 22 Grad.
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0: In vielen Bereichen gibt es laufend frische Innovationen, wie zum Beispiel von Striga Tent Rotrist. Und wir reden mit dem Geschäftsführer über ihre neuen Produkte heute im Talk. Und da gibt es in der nächsten Viertelstunde. Ich bin der Stefan Frank.
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1: Heute reden wir über neue Produkte von Striga Therma AG aus Rotrist und zwar mit dem Geschäftsführer Milinko Simic. Herzlich willkommen.
2: Merci.
1: Striga Therm bietet neue Propanwärmepumpe an. Was ist das genau?
2: Propan ist ein natürliches Kältemittel mit einer sehr guten Umweltbilanz und sehr guten thermodynamischen Eigenschaften. Für uns steht aber nicht nur Technologie im Vordergrund, sondern auch Zuverlässigkeit im Alltag. Deshalb bringen wir neue Geräte erst dann auf den Markt, wenn die technisch ausgereift sind und unseren Qualitätsansprüchen entsprechen.
1: Was erwartet die Kunden konkret?
2: Wir werden künftig zwei Lösungen anbieten. Eine ist eine wirtschaftliche Propanwärmepumpe als einen attraktiven Einstieg und eine Swiss-Made-Lösung, die aus unserer eigenen Manufaktur für den höchsten Anspruch ist. Wichtig ist für uns dabei, unabhängig von der Wahl, erhalten unsere Kunden immer den gleichen persönlichen und zuverlässigen Service von der Striga Therm.
1: Transparenz im Markt ist euch wichtig. Was bedeutet das?
2: Viele Kunden wissen heute gar nicht mehr, woher eine Wärmepumpe wirklich stammt. Wir gehen hier einen klaren Weg von Kommunikation, wo ist, was aus unserer eigenen Entwicklung und Produktion kommt und was nicht. Die Klarheit schafft Vertrauen und gibt Orientierung.
1: Da hat er auch die Greenline eingeführt. Was ist das?
2: Greenline steht für Produkte, die nicht aus unserer eigenen Manufaktur stammen, aber von uns geprüft und vertrieben werden. Der Kunde erkennt das sofort am grünen Logo und ist ganz wichtig, auch bei diesem Gerät kann der Kunde auf denselben persönlichen Service, Beratung und langfristige Betreuung durch Striga Therm zählen.
1: Danke für den Besuch, Milinko.
2: Bitte.
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1: Und da stehen jetzt auf der A1 Richtung Zürich immer wieder zwischen Kirchberg und Herkingen. Halb Stunde mehr braucht ihr. Und zwischen Oftringen und Kalliken Süd ist nach einem Unfall die Pannenspur blockiert. Stau auf der Hauptstrasse zwischen Alten und Arburg und noch 3 Kilometer Stau vor dem Gotthard Richtung Süden. Bleibt gut unterwegs.
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1: Es ist der 5. Juni, heute mit dem 80er-Kult-Hit «Down Under» von «Man at Work». Der Song von der australischen Band ist vor allem für seinen markanten Flötenpart berühmt. Aber genau der hat später für die Band zu einem Rechtsstreit geführt. Im Flötenpart hört man nämlich ein Kinderlied über den australischen Vogel Kookaburra, der im Eukalyptusbaum hockt und fröhlich vor sich hin zwitschert. Das Lied ist einmal von einer australischen Musiklehrerin komponiert worden und nach ihrem Tod im Jahr 2002 sind die Rechte an einen australischen Musikverlag gegangen. Jahrelang ist unbemerkt geblieben, dass Man at Work sich an dem Song bedient haben, bis der Verlagschef davon erfahren hat und sofort rechtliche Schritte eingeleitet hat. Vor Gericht hat er Recht bekommen, es handelt sich um ein absichtliches Plagiat. Darauf haben Man at Work rückwirkend 5% der Tantiemen aus den vergangenen Jahren an den Verlag müssen zahlen, was umgerechnet 620'000 Franken gewesen sind. Der Kookaburra ist also ein ziemlich teurer Vogel für die Band geworden.

0: Ein Applaus auch für Murray Head. Er eröffnet die nächste Hitstung hier bei Radio 32 und nach dem 80er, 90er und eure volle Weekendstimmung mit Snap. Und auch noch ein aktueller zum Träumen von James Blunt.
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6: Prima informiert am 4.
7: Ich bin der Felix Haldemann.
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9: Nach dem Brand eines Dachstocks beim Bahnhof Burgdorf ist die Brandursache geklärt. Ein Defekt einer Elektroinstallation dürfte zum Brand geführt haben, teilt die Kantonspolizei Bern mit. Beim Brand des Bahnhofsgebäudes in der Nacht auf heute stand die Feuerwehr während 5 Stunden im Einsatz. Eine Person musste evakuiert werden, verletzt wurde niemand. Die Schweiz verhandelt weiter mit den USA über die Zusatzzölle. Der Bundesrat weist die Vorwürfe zu den Importen von Waren, die durch Zwangsarbeit hergestellt wurden, vehement zurück. Der Handelsbeauftragte der Vereinigten Staaten empfahl Zusatzzölle in der Höhe von 12,5% für Staaten wie die Schweiz, die kein Einfuhrverbot für mit Zwangsarbeit hergestellte Waren erlassen haben. Gleichzeitig laufen die Verhandlungen für ein Handelsabkommen weiter. Im Kampf gegen Bankomatsprengungen seien keine Gesetzesanpassungen nötig. Die bereits ergriffenen Maßnahmen zeigten Wirkung, schreibt der Bundesrat. Dank besserer Prävention, internationaler Zusammenarbeit und polizeilicher Repression seien in der Schweiz im letzten Jahr halb so viele Angriffe auf Bankomaten registriert worden. Eine Expertengruppe habe Maßnahmen empfohlen, wie etwa den Einbau von Schutzrollläden und eine geringere Befüllung der Geldautomaten.
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9: Fußball-Nazi-Stürmer Breel Embolo ist auf dem Weg in die USA. Wie er auf Instagram schreibt, sei er heute Nachmittag mit dem Flugzeug abgehoben. Ein Einsatz im letzten Test der Schweiz morgen gegen Australien ist deshalb unwahrscheinlich. Die Abreise des Nationalstürmers hatte sich verzögert, weil Embolo wegen seiner Verurteilung wegen einer Drohung kein Visum erhalten hatte.
0: Immer wieder stehen auf der Reise Richtung Zürich ab Kirchberg bis Herkingen, halb Stunde mehr planen. Dann ist zwischen Oftring und Köken Süd der Pannenstreifen blockiert nach einem Unfall und der Stocken noch einmal Richtung Zürich zwischen Aarau West und Lenzburg. Schliesslich auch noch Stau auf der Hauptstrasse zwischen Olten und Arburg. Bleiben gut unterwegs.
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0: Bis ich abbeine, wird es noch recht sonnig am Wochenende freundlich. Mit Wochenmorgen und mehr Sonne ab Mittag oder auf Mittag. Am Wochenende um 22 Grad.
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0: Macht euch einen Gefallen, bevor ihr ins Weekend verschwindet. Checkt kurz ab, was ihr am 12. Juni macht. Nicht das Jahr, nein, erst 2027. Weil wahrscheinlich noch nichts dort steht, sofort reservieren. Und den Grund dazu liefern wir in den nächsten 10 Minuten. Ich bin Stefan Frank.
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0: Sie haben es vielleicht schon hier bei Radio 32 gehört. Heute gibt es genaue News für alle Hecht-Fans. Erst dort hat die beste Liveband vom Land Zauenstadion gerockt und jetzt wird Luzern noch grösser. Ganz, ganz gross. Nächsten Sommer sind sie im letzten Grund. Der Stefan Buck.
1: Wir haben schon immer wieder mal diskutiert, aber so im Sommer 25 war es wirklich crazy. Die Festivals sind abgegangen. Und wir haben dann unsere Tour angesehen, unsere Lovers Tour, und die ist eigentlich in einem Tag sind alle Clubkonzerte ausverkauft. Und haben gefunden, hey, also wenn wir es nicht jetzt wagen, dann nie. Fertig diskutiert, jetzt sagen wir es einfach an.
0: Ihre erste und wohl grösste Show vor Karriere im legendären Letzi. Nächstes Jahr, am Samstag, 12. Juni 2027. Und der Vorverkauf, der startet heute ihre Woche, und zwar am Mittag um 12 Uhr.
1: Wir erwarten natürlich schon, dass unsere Hardcore-Fans ready sind. Es ist natürlich eine grosse Show mit vielen Leuten. Und wir wissen auch nicht recht, was uns erwartet. Ob es sehr schnell geht, oder ob es sehr lang geht, oder ob es gar nicht geht. Aber wir sind mega zuversichtlich.
0: Nicht vergessen, Hechtauftritte sind schnell ausverkauft, und wir haben euch noch ein bisschen mehr Vorfreude parat. So, für auch richtig gut ins Wochenende zu kommen, ihr seid Luzerner, mit heimkommen.
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0: Weder jetzt geht es in Ibiza. Treffen Sie mich ein Glück, den James Blunt. Vielleicht sogar in der Badhose bei aktuell 25 Grad. Und wenn ihr noch ein wahrscheinlicher hier seid, gibt es den James in voller Hitzmontur mit «You're Beautiful».
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0: Darf man mal ein bisschen ruhiger sein, oder? Sehr gerne. Darum hat Radio 2.1 den 80er für euch parat gemacht. Richard Marx. Oder doch wieder so ein bisschen, klepfig. Für das steht der 90er von Genesis. So alles in der nächsten halben Stunde. Plus ganz frische von allen Farben.
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4: Ich bin der Felix Haldimann, guten Tag.
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4: Neue Vorschriften für im Internet gehandelte Produkte sollen die Sicherheit für die Konsumentinnen und Konsumenten erhöhen. Der Bundesrat hat heute die Vernehmlassung zum revidierten Produktesicherheitsgesetz eröffnet. Die Teilrevision sehe insbesondere die Schaffung neuer Pflichten für Verkäufer im Onlinehandel vor, schreibt der Bundesrat. Die Vernehmlassung dauert bis zum 28. September. Zum Schutz des G7-Gipfels von Mitte Juni in Evian am Genfersee haben Frankreich und die Schweiz eine Vereinbarung über die militärische Kooperation ausgearbeitet. Der Bundesrat hat die Vereinbarung genehmigt. Rund 4000 Armeeangehörige kommen zum Einsatz. Zudem sollen an der Grenze zu Frankreich Kontrollen durchgeführt werden. Die Schweizer Kinos erleben ein starkes erstes Halbjahr. Bis Ende Mai wurden bereits fast 4,7 Millionen Eintritte gezählt. Rund 890.000 mehr als im selben Zeitraum vor einem Jahr. Besonders erfolgreich waren zuletzt die Filme Michael über Michael Jackson und Der Teufel trägt Prada 2.
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4: Der Grand Prix von Las Vegas bleibt längerfristig im Kalender der Formel 1 Weltmeisterschaft. Die zuständigen Parteien haben den Vertrag für weitere 10 Jahre verlängert. Formel 1 Rennen in Las Vegas gibt es seit 3 Jahren wieder. In diesem Jahr findet der große Preis von Las Vegas am 21. November statt.
0: Immer wieder stehen jetzt auf der Eis Richtung Zürich zwischen Kirchberg und Herkingen, brauchen eine halbe Stunde mehr. Dann ist auf der Eis Richtung Zürich zwischen Oftring und Kalliken Süd der Pannensteifen blockiert nach einem Unfall und der Stock jetzt Richtung Zürich noch zwischen Aarau West und Lenzburg. Bleiben gut unterwegs.
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0: Bis ich abends wird es noch recht sonnig. Am Wochenende freundlich. Geht aber ein bisschen mehr Wochen morgen und dann mehr Sonne auf dem Mittag und am Nachmittag. Und Temperaturen am Wochenende um 22 Grad.
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0: Jetzt fehlen uns an diesem Freitag Hecht, der im Sommer 2027 das letzte Grundrocken, das haben wir schon erzählt, hier bei Radio 32. Aber es ist nicht das einzige Neue. Seit heute hat nämlich die Schweiz an ein frisches Newsportal, das heisst Schweiz heute, lanciert worden von CH Media, wo wir Radio 32 dazugehören.
1: Das Portal hat nicht irgendeine spezifische Zielgruppe, ein Bubble. Ich finde, es gibt schon genug Bubble-Medien, eine Sättigung für die Linken, für die Rechten, für ganz Junge, für Senioren. Wir wollen wirklich für alle da sein, die sich interessieren, was in der Schweiz politisch läuft, was wirtschaftlich läuft, sportlich. Also ein sehr breites Zielpublikum.
0: Der Patrick Müller, Chefredakteur von CH Media. Schon gibt es ja zig Newsportal bei uns im Land. Braucht es da überhaupt noch ein weiteres?
1: Wir haben eine Überflutung mit Informationen. Wir haben KI, die uns überflutet. Wir haben falsche Informationen, die sich verbreiten. Darum braucht es gute journalistische Produkte, gute Plattformen, wo man weiss, denen kann man vertrauen. Wir bei CH Media haben 350 Journalistinnen und Journalisten in der ganzen Schweiz. Das sind in der Zeit, in der wir leben, glaube ich, ganz wichtig. Leistungen, die sie erbringen und die Beiträge, die wir jetzt bündeln auf Schweiz heute.
0: Und das frische Newsportal ist eben seit heute online. Du kannst euch zum Beispiel die App abladen oder ihr findet es auch ganz regulär im Netz unter schweizheute.ch.

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0: vom Stevie zu ihm zum Kenny. Der heisst euch eingeht nach den News Kenny Loggins aus den 80ern. Ein bisschen verträumt in mit Wet, Wet, Wet. Und Weekend Feeling mit dem aktuellen von Jason Derulo.
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5: Ich bin der Felix Haldimann, guten Abend.
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5: Das Barbetreiber-Ehepaar Moretti ist heute zum ersten Mal gemeinsam zur Brandkatastrophe in Cromontana befragt worden. Nun wird Jessica Moretti auch der Urkundenfälschung beschuldigt. Stefanie Wies.
7: Laut der Staatsanwältin soll sie die Rechnung für den Schaumstoff gefälscht haben, der an der Decke der Bar montiert war und beim Brand Feuer gefangen hat. Wie es RTS berichtet, haben die Manipulationen an der Rechnung aber eher steuerliche Gründe und keinen Zusammenhang zum Brand. Zudem ist das Ehepaar heute das erste Mal zusammen befragt worden. Mit dieser Konfrontationseinvernahme sollen widersprüchliche Aussagen aus früheren Einvernahmen geklärt werden. Und da gibt es ein paar. Warum zum Beispiel sind die Türen in der Bar zu gewesen und wie manchmal sind Wunderkerzen eingesetzt worden?
5: Im Kampf gegen Bankomatsprengungen seien keine Gesetzesanpassungen nötig. Die bereits ergriffenen Maßnahmen zeigten Wirkung, schreibt der Bundesrat. Dank besserer Prävention, internationaler Zusammenarbeit und polizeilicher Repression seien in der Schweiz im letzten Jahr halb so viele Angriffe auf Bankomaten registriert worden. Eine Expertengruppe habe Maßnahmen empfohlen, wie etwa den Einbau von Schutzrollläden und eine geringere Befüllung der Geldautomaten. Die Temperaturen in Schweizer Flüssen sind in den letzten 40 Jahren um 2 Grad gestiegen. Das zeigen erste Resultate eines Forschungsprojekts der ETH Zürich. Solche Flusshitzewellen werden demnach in Zukunft häufiger und intensiver. Hohe Temperaturen könnten Folgen auf die Fortpflanzung von Fischen haben. Bis in 4 Jahren plant die ETH aufzuzeigen, welche Folgen die Erwärmung der Flüsse auf die Fischbestände sowie auf die Energiegewinnung hat.
0: Stehen wir immer wieder auf der Reise Richtung Zürich zwischen Kriegstätten und Herkingen. 20 Minuten länger braucht ihr hier noch. Und dann stocken es Richtung Zürich noch zwischen Aarau-West und Lenzburg. Hat einen Unfall gegeben und die Überholspur ist hier noch blockiert. Bleibt gut unterwegs.
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0: Bis Abend wird es noch recht sonnig, am Wochenende freundlich, mit Wochenmorgen und mehr Sonne auf dem und ab Mittag, am Weekend um 22 Grad.
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0: Michael aus Längendorf hat gestern eine super coole Idee für die Lücke von Mike Müller geliefert. Das ist allerdings etwas anderes als Universum von Feld.
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0: Der hat mindestens so eine gute Idee, da bin ich überzeugt. Also 0848 332 332. sagt eure Idee und gewinnt 250 Franken 0848 332 332. Ich bin der Stefan Frank.
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1: Ihr seid oder steht vor dem Wochenende und Charlie aus Bleienbach vor dem Gewinnen. Hallo Charlie.
2: Hallo Stefan, guten Abend.
1: Du hast mir vorhin gesagt, schon alles erledigt, wirklich nicht mehr, was musst du machen heute noch?
2: Nein, nichts mehr machen.
1: Etwa
2: noch schnell ein bisschen
1: raus, vielleicht noch ein Sieg feiern oder einen Gewinn feiern. Wir spielen ja mit dem Mike Müller. Hast du schon aber bestattet geschaut?
2: Ja, habe ich auch noch geschaut, ja.
1: Mhm.
2: Noch interessant, ja.
1: Okay, und jetzt gibt es für dich den Mike Müller zum Hören und für 250 Franken zu gewinnen.
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1: Was denkst du, Charlie, welches Wort fehlt da?
2: Ja, ich sage mal Comeback.
1: Comeback? Für dich gebe ich das gerne ein.
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1: Clever überlegt, aber ich sage einfach viel Spass, wenn ihr noch kurz rausgeht. Charlie, schönen Abend.
2: Ja, natürlich. Gleichfalls, merci, gell? Ciao, Stefan.
1: Tschüss, das wünsche ich auch. Am Montag, kurz nach der 5. Excuse, kurz nach der 5 natürlich, spielt ihr weiter und gewinnt schon 300 Franken. Allen ein gutes Weekend.
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Martin Kölke Pink hier bei Radio 2 ist nicht Musiker. So hat Madonna aus dem ultra-pinken Outfit vor ein paar Stunden ein Überraschungs- und Gratis-Konzert auf dem Times Square in New York gegeben. Mir und euch hat es wohl nicht dorthin gelangt, darum für euch La Isla Bonita.

0: Im letzten Ba-ba-ba ist Zeit geworden für Sie. Für Supertramp aus den 80er Jahren. Und doch, Jungs, noch kurz einen Augenblick geduld, ihr seid erst nach der halben sechs dran. Hier bei Radio 32. Wir schicken nämlich vorher noch die London Beat und 90er ins Rennen. Und hey, aktuelle Hits auch noch für eure Ohren und ihr Pipeline mit Lost Frequencies.
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6: Ich bin der Felix Haldimann, guten Abend.
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6: Neue Vorschriften für im Internet gehandelte Produkte sollen die Sicherheit für die Konsumentinnen und Konsumenten erhöhen. Der Bundesrat hat heute die Vernehmlassung zum revidierten Produktesicherheitsgesetz eröffnet. Die Teilrevision sehe insbesondere die Schaffung neuer Pflichten für Verkäufer im Onlinehandel vor, schreibt der Bundesrat. Die Vernehmlassung dauert bis zum 28. September. Zum Schutz des G7-Gipfels von Mitte Juni in Evian am Genfersee haben Frankreich und die Schweiz eine Vereinbarung über die militärische Kooperation ausgearbeitet. Der Bundesrat hat die Vereinbarung genehmigt. Rund 4000 Armeeangehörige kommen zum Einsatz. Zudem sollen an der Grenze zu Frankreich Kontrollen durchgeführt werden. Die Schweizer Kinos erleben ein starkes erstes Halbjahr. Bis Ende Mai wurden bereits fast 4,7 Millionen Eintritte gezählt. Rund 890.000 mehr als im selben Zeitraum vor einem Jahr. Besonders erfolgreich waren zuletzt die Filme Michael über Michael Jackson und Der Teufel trägt Prada 2. US-Präsident Donald Trump will die Kohleindustrie mit rund 700 Millionen Dollar unterstützen. Damit sollen bestehende Kohlekraftwerke modernisiert und neue gebaut werden, sagte er im Weißen Haus. Seit dem Krieg mit dem Iran seien die Energiekosten gestiegen. Er wolle damit Energiekosten senken, erklärte Trump.
0: Immer wieder stehen auf der Eis Richtung Zürich zwischen Kriegstätte und Herkingen 20 Minuten mehr braucht und dann stocken sie auf der Eis Richtung Zürich zwischen Aarau West und Lenzburg. Nach einem Unfall ist die Überholspur blockiert. Bleibt gut unterwegs.
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0: Bis Abend wird es noch recht sonnig, am Wochenende freundlich, mit halben Wochen Morgen und mehr Sonne auf dem Mittag und am Nachmittag. Am Wochenende 22 Grad.
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0: Altstab, sicher kein Regen, wir wollen doch ein sonniges Wochenende und ihre frische Hit. Genau da aus den frühen 2000er und vor Anastasia haben wir für euch hier parat gemacht bei Radio 32. Gibt mir gut nach dem.
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2: Die globalen Börsen haben diese Woche für Schnaufpause gemacht. Die Tech-Rally von letzter Woche hat nachgelassen. Asien ist freundlich geblieben, aber weniger dynamisch. Europa hat sich schwächer gezeigt, besonders der Schweizer Aktienmarkt ist unter Druck gestanden. Die Aktie von Partners Group hat vor allem für Unruhe gesorgt. Auch Kryptowährungen sind stark unter Druck geblieben. Insgesamt ist die globale Börse stabil, aber neue Höchststände haben wir diese Woche nicht gesehen.
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2: Der US-Chip-Hersteller Broadcom hat die neuen Quartalsergebnisse präsentiert. Die Zahlen sind zwar solid gewesen, aber das Unternehmen hat die hohen Erwartungen vom Markt nicht können erfüllen. Die 8 grösste Aktie im amerikanischen Aktienindex S&P 500 ist daraufhin über 10% ins Minus gefallen. Das hat den Gesamthalbleitersektor anbezogen. Das zeigt einmal mehr, wie empfindlich die Aktienmärkte auf Hoffnungen und Enttäuschungen im KI- und Chip-Bereich reagieren. Pausen gehören dazu, sie schaffen Platz für realistischere Bewertungen und neue Chancen.
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0: Belgische Popstars gibt's eigentlich mehr, als euch vielleicht spontan in Sinn kommen. Doch ich weiss, mit dem Milo oder dem Stromae. Und auch er gehört definitiv dazu, der DJ und Produzent Lost Frequencies. Und mit dem ist seine internationale Karriere ins Rollen gekommen. Mit Are You With Me?
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1: Queen übernehmen das Rezept. Und zwar geht nach der Radio 32 News und nach dem 80er höchste Zeit für 90er und für Lionel Richie. Und auch knackige Rock Sounds aus unserer Zeit mit Nickelback.
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6: Ich bin Felix Haldimann. Guten Abend.
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6: Das Barbetreiber-Ehepaar Moretti ist heute zum ersten Mal gemeinsam zur Brandkatastrophe in Cromontana befragt worden. Nun wird Jessica Moretti auch der Urkundenfälschung beschuldigt. Stefanie Wies.
7: Laut der Staatsanwältin soll sie die Rechnung für den Schaumstoff gefälscht haben, der an der Decke der Bar montiert war und beim Brand Feuer gefangen hat. Wie es RTS berichtet, haben die Manipulationen an der Rechnung aber eher steuerliche Gründe und keinen Zusammenhang zum Brand. Zudem ist das Ehepaar heute das erste Mal zusammen befragt worden. Mit dieser Konfrontationseinvernahme sollen widersprüchliche Aussagen aus früheren Einvernahmen geklärt werden. Und da gibt es ein paar. Warum zum Beispiel sind die Türen in der Bar zu gewesen und wie manchmal sind Wunderkerzen eingesetzt worden?
6: Der Bundesrat will verschiedene Sportgroßanlässe mit über 8 Millionen Franken unterstützen. Welt- oder Europameisterschaften entfalteten vielfältige Wirkungen in Sport, Wirtschaft und Gesellschaft, teilt der Bundesrat mit. Von den Zusatzbeiträgen profitiert unter anderem die Männerhandball-Europameisterschaft in 2 Jahren in Zürich und die Judo-Weltmeisterschaft im gleichen Jahr in Lausanne. Die Temperaturen in Schweizer Flüssen sind in den letzten 40 Jahren um 2 Grad gestiegen. Das zeigen erste Resultate eines Forschungsprojekts der ETH Zürich. Solche Flusshitzewellen werden demnach in Zukunft häufiger und intensiver. Hohe Temperaturen könnten Folgen auf die Fortpflanzung von Fischen haben. Bis in 4 Jahren plant die ETH aufzuzeigen, welche Folgen die Erwärmung der Flüsse auf die Fischbestände sowie auf die Energiegewinnung hat.
1: Stauet auf der Eis, Richtung Zürich immer wieder zwischen Kriegstedt und Herkingen. 20 Minuten mehr braucht ihr hier. Und dann stockt es noch zwischen Aarau-West und Lenzburg. Nach einem Unfall ist die Überholspur immer noch blockiert. Bleibt gut unterwegs.
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1: Bis ich abend wird es noch recht sonnig, am Wochenende freundlich. Mit aber mehr Wochen morgen und mehr Sonne ab Mittag auf Mittag. Am Wochenende um 22 Grad.
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1: Gut möglich, dass ihr den Sommer schon recht verplant habt mit Ferien, Ausflügen, Jubiläen, Party, vielleicht auch Hochzeit. Darum gehen wir auf Nummer sicher und planen mit euch schon den Sommer 2027. Mit genauen News zu Hecht. In rund 10 Minuten, ich bin der Stefan Frauer.
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0: Sie hat heute Fisch schon hier bei Radio 32 gehört. Es gibt genaue News für alle Hecht-Fans. Erst gerade hat die beste Liveband vom Land das Hallenstadion gerockt. Und jetzt weiss Luzern noch grösser. Ganz, ganz gross. Nächsten Sommer im letzten Grund. Der Stefan Buck.
1: Wir haben schon immer wieder mal diskutiert, aber so im Sommer 25 ist es wirklich crazy. Die Festivals sind abgegangen. Und wir haben dann unsere Tour angesehen, unsere Lovers Tour. Und die ist eigentlich in einem Tag sind alle Clubkonzerte ausverkauft. Und haben gefunden, hey, also wenn wir es nicht jetzt wagen, dann nie. Fertig diskutiert, jetzt sagen wir es einfach an.
0: Ihre erste und wohl grösste Schallfahrkarriere im legendären Letzi. Nächstes Jahr am Samstag, 12. Juni 2027. Wow! Ein Letzi, wo nur die ganz Grossen nehmen auftreten.
1: Boah, Feli. AC/DC, Rolling Stones, Taylor Swift, ja.
2: Paul McCartney. Guns N' Roses.
1: Bon Jovi. Imagine Dragons, dann ich Coldplay und Ed Sheeran.
0: Und jetzt eben Hecht im Sommer 2027. Der Vorverkauf startet heute in der Woche Mittag um 12 Uhr. Mehr Vorfreude geht hier mit Mon Amour, der nicht fehlen.
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Das nächste Album ist fast fertig, halt nur fast, das von Nickelback. Lasst uns als Erste da wissen, wenn es soweit ist. Und bis dann bleiben Sie natürlich unsere Rockstars.

0: Ein Gang vorwärts in die 80er Jahre. Dann Buggles DC aus den 70er gesehen und sie haben aus den 80er Bronski Beat Small Town Boy in nächster Halbstunde hier bei Radio 32. 90 Euro so tönt wie Texas. Und eine riesige Stimme aus den letzten Jahren, sieht Adele. 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
2: Pedal verwechselt, eine Lernfahrt von einer 19-Jährigen mit ihrem Vater endet das Unterendfelden in einer Hauswand. Und nach dem April-Scherz, IKEA lanciert einen limitierten Lolli mit Fleischbölleli-Geschmack.
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0: News Compact um 6:30.
4: Ich bin der Felix Haldimann, guten Abend.
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4: Neue Vorschriften für im Internet gehandelte Produkte sollen die Sicherheit für die Konsumentinnen und Konsumenten erhöhen. Der Bundesrat hat heute die Vernehmlassung zum revidierten Produktesicherheitsgesetz eröffnet. Die Teilrevision sehe insbesondere die Schaffung neuer Pflichten für Verkäufer im Onlinehandel vor, schreibt der Bundesrat. Die Vernehmlassung dauert bis zum 28. September. Zum Schutz des G7-Gipfels von Mitte Juni in Evian am Genfersee haben Frankreich und die Schweiz eine Vereinbarung über die militärische Kooperation ausgearbeitet. Der Bundesrat hat die Vereinbarung genehmigt. Rund 4000 Armeeangehörige kommen zum Einsatz. Zudem sollen an der Grenze zu Frankreich Kontrollen durchgeführt werden. Die Schweizer Kinos erleben ein starkes erstes Halbjahr. Bis Ende Mai wurden bereits fast 4,7 Millionen Eintritte gezählt. Rund 890.000 mehr als im selben Zeitraum vor einem Jahr. Besonders erfolgreich waren zuletzt die Filme Michael über Michael Jackson und Der Teufel trägt Prada 2. US-Präsident Donald Trump will die Kohleindustrie mit rund 700 Millionen Dollar unterstützen. Damit sollen bestehende Kohlekraftwerke modernisiert und neue gebaut werden, sagte er im Weißen Haus. Seit dem Krieg mit dem Iran seien die Energiekosten gestiegen. Er wolle damit Energiekosten senken, erklärte Trump.
0: Stockende Verkehr auf der A1 Richtung Zürich ab Wangerare bis Herkingen immer wieder. Bleiben gut unterwegs.
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0: Der Abend recht sonnig, das Wochenende freundlich, gibt aber etwas mehr Wochen morgen und dann mehr Sonne auf dem Mittag und am Nachmittag. Temperatur im Weekend 22 Grad.
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2: Es ist 7
3: Uhr. Ich bin Felix Haldimann. Guten Abend.
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3: Der Bundesrat will verschiedene Sportgroßanlässe mit über 8 Millionen Franken unterstützen. Welt- oder Europameisterschaften entfalteten vielfältige Wirkungen in Sport, Wirtschaft und Gesellschaft, teilt der Bundesrat mit. Von den Zusatzbeiträgen profitiert unter anderem die Männerhandball-Europameisterschaft in 2 Jahren in Zürich und die Judo-Weltmeisterschaft im gleichen Jahr in Lausanne. Genf stellt 6 Millionen Franken für mögliche G7-Schäden bereit. Geschäfte in Genf, die im Zusammenhang mit dem G7-Gipfel im französischen Evian am Genfersee durch allfällige Ausschreitungen beschädigt werden, können auf finanzielle Unterstützung des Kantons zählen. Dies hat der Grosse Rat beschlossen. Betroffene Unternehmen können je nach Schaden Beiträge zwischen 3.000 und 100.000 Franken erhalten. Die NZZ wehrt sich vor Gericht gegen die Löschbefehle vom Heilmittelinstitut Swissmedic. Dies bestätigt eine Sprecherin der NZZ der Nachrichtenagentur Keystone SDA. Swissmedic hatte die Löschung mehrerer redaktioneller Artikel verfügt, weil diese als unerlaubte Werbung für rezeptpflichtige Arzneimittel eingestuft wurden. Konkret handelt es sich dabei um Artikel zu Migräne und Abnehmspritzen. Nun muss sich das Bundesgericht damit befassen.
1: Sport.
3: Der deutsche Tennisspieler Alexander Zverev steht an den French Open in Paris im Final. Er gewinnt gegen den Tschechen Jakub Menzik in 4 Sätzen. Im Final trifft er auf einen Italiener. Im anderen Halbfinal heute Abend treffen die beiden Landsmänner Matteo Arnaldi und Flavio Cobolli aufeinander. Der Final der French Open ist am Sonntag. In der Region Zürich lähmt es auf dem Nordring Richtung St. Gallen zwischen dem Limmataler Kreuz und dem Gubristunnel. Dann haben wir stockenden Verkehr auf der A1 Richtung St. Gallen zwischen dem Rastplatz Büsisee Süd und dem Brüttiseller Kreuz. Auch auf dem Westring Richtung Basel zwischen Urdorf Nord und dem Limmataler Kreuz brauchen wir ein bisschen Geduld. Und dann noch auf der A4 Richtung Schaffhausen zwischen Winterthur Nord und dem Riedhölzli-Tunnel. In der Region Bern-Solothurn klemmt auf der A1 Richtung Zürich zwischen Wangen-Aden-Aaren und Herkingen auf mehreren Abschnitten. Und auch auf der A5 Richtung Biel zwischen der A6 Verzweigungsbrücke Moos und Biel in beide Richtungen stockenden Verkehr. Noch ein Blick zum Gotthard, unten rauf geht es etwa 1 Stunde länger.
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4: In Nacht ist es teilweise bewölkt, der Tag startet dann noch grau, auf den Mittag wird es aber immer sonniger. Ganz ähnlich der Sonntag mit Haufen Wolken am Morgen und am recht sonnigen Nachmittag. Der Wind geht schwach bis mässig, am Morgen um 10, am Nachmittag bis 22 Grad.
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1: Es ist 8 Uhr.
2: Ich bin Felix Haldimann. Guten Abend.
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2: Genf stellt 6 Millionen Franken für mögliche G7-Schäden bereit. Geschäfte in Genf, die im Zusammenhang mit dem G7-Gipfel im französischen Evian am Genfersee durch allfällige Ausschreitungen beschädigt werden, können auf finanzielle Unterstützung des Kantons zählen. Dies hat der Grosse Rat beschlossen. Betroffene Unternehmen können je nach Schaden Beiträge zwischen 3.000 und 100.000 Franken erhalten. Die NZZ wehrt sich vor Gericht gegen die Löschbefehle vom Heilmittelinstitut Swissmedic. Dies bestätigt eine Sprecherin der NZZ der Nachrichtenagentur Keystone SDA. Swissmedic hatte die Löschung mehrerer redaktioneller Artikel verfügt, weil diese als unerlaubte Werbung für rezeptpflichtige Arzneimittel eingestuft wurden. Konkret handelt es sich dabei um Artikel zu Migräne und Abnehmspritzen. Nun muss sich das Bundesgericht damit befassen. In Deutschland ist ein 22-jähriger Syrer zu einer Haftstrafe von rund 5 Jahren verurteilt worden. Er soll einen Anschlag mit einem Sprengstoffgürtel und einem Messer geplant haben. Laut dem Berliner Landgericht hatte er aus radikal-islamistischer Gesinnung gehandelt. Es sprach den Mann unter anderem der Vorbereitung einer schweren staatsgefährdeten Gewalttat schuldig. Das Urteil ist noch nicht rechtskräftig.
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2: Der deutsche Tennisspieler Alexander Zverev steht an den French Open in Paris im Final. Er gewinnt gegen den Tschechen Jakub Menzik in 4 Sätzen. Im Final trifft er auf einen Italiener. Im anderen Halbfinal heute Abend treffen die beiden Landsmänner Matteo Arnaldi und Flavio Cobolli aufeinander. Der Final der French Open ist am Sonntag. In der Region Zürich stockt der Verkehr auf dem Westring Richtung Basel zwischen Urdorf Nord und dem Limmataler Kreuz und auf der A4 Richtung Schaffhausen zwischen Winterthur Nord und dem Riethölzli-Tunnel. In der Ostschweiz hat es einen Unfall gegeben auf der A13 Richtung Sargans zwischen Langquart und Sarganserland Stelz. Der Fahrstreifen ist auf mehreren Abschnitten blockiert. Dann noch ein Blick zum Gotthard. Unten rauf geht es etwa eine Stunde länger.
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3: In der Nacht ist es teilweise bewölkt, der Tag startet dann noch grau, auf dem Mittag wird es aber immer sonniger. Ganz ähnlich der Sonntag mit Haufen Wolken am Morgen und am recht sonnigen Nachmittag. Der Wind geht schwach bis mässig, am Morgen um 10, am Nachmittag bis 22 Grad.
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1: Es ist 9 Uhr.
2: Diese Themen haben heute Schlagzeilen gemacht. Guten Abend.
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3: Der Luxusuhrenhersteller Rolex, der Fußballverein IB und der Theaterzirkus Wunderplunder. Sie alle erhalten Subventionen vom Bund. Erstmals zeigt eine Liste detailliert, wohin die Schweizer Steuermilliarden fließen. Jonathan Schöffel.
4: Knapp 300'000 Franken gehen an Rolex für eine Kinderkrippe. IB bekommt das Geld für eine humanitäre Aktion, wie es heisst. Und der Theaterzirkus Wunderplunder kann mit den Steuergeldern Kind Kunststück beibringen. Das Newsportal Schweiz heute berichtet heute über die detaillierte Subventionsliste vom Bund, die extrem lang ist. Insgesamt werden 49 Milliarden Franken verteilt.
5: Neue Vorschriften für im Internet gehandelte Produkte sollen die Sicherheit für die Konsumentinnen und Konsumenten erhöhen. Der Bundesrat hat heute die Vernehmlassung zum revidierten Produktesicherheitsgesetz eröffnet. Die Teilrevision sehe insbesondere die Schaffung neuer Pflichten für Verkäufer im Onlinehandel vor, schreibt der Bundesrat. Die Vernehmlassung dauert bis zum 28. September.
3: Die Schweiz leidet unter Trockenheit. Trotz der Niederschläge in den vergangenen Tagen sind die Abflüsse zahlreicher Fließgewässer im Mittelland für diese Jahreszeit tief bis sehr tief. Das zeigen aktuelle Messungen des Bundesamtes für Umwelt. Besonders betroffen sind der Bodensee und der Zugersee. Zurückgeführt werden könne der tiefe Pegelstand auf die Trockenheit der letzten Monate. Außerdem hätten zeitweise überdurchschnittlich hohe Temperaturen die Verdunstung erhöht. Der ukrainische Präsident Volodymyr Zelensky hat dem russischen Präsidenten Wladimir Putin ein persönliches Treffen vorgeschlagen, um ein mögliches Ende des Krieges zu besprechen. Die Mehrheit der Russen habe den Krieg und seine Folgen satt und sei bereit für Frieden, schreibt Zelensky in einem offenen Brief. Sollte Putin aber keinen Frieden wollen, werde die Ukraine weiterkämpfen. Der Kreml antwortete auf das Schreiben, dass Zelensky jederzeit nach Moskau kommen könne. Zelensky hatte Moskau als Gesprächsort bereits mehrfach abgelehnt. Die Obduktion des verstorbenen Buckelwals Timmy hat keine klare Todesursache hervorgebracht. Das sagte eine beteiligte Biologin gemäß der Nachrichtenagentur dpa. Nun sei jedoch klar, dass Timmy kein Männchen, sondern ein Weibchen war. Es wurden Proben zur weiteren Untersuchung entnommen. Mit diesen Ergebnissen sei jedoch erst in einigen Monaten zu rechnen.
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6: In der Nacht ist es teilweise bewölkt, der Tag startet dann noch grau, auf dem Mittag wird es aber immer sonniger. Ganz ähnlich der Sonntag mit Haufen Wochen Morgen und am recht sonnigen Nachmittag. Der Wind geht schwach bis mässig, am Morgen um 10, am Nachmittag bis 22 Grad.
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1: Es ist Zähne.
2: Diese Themen haben heute Schlagzeilen gemacht. Guten Abend.
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2: Das Barbetreiber-Ehepaar Moretti ist heute zum ersten Mal gemeinsam zur Brandkatastrophe in Crans-Montana befragt worden. Nun wird Jessica Moretti auch der Urkundenfälschung beschuldigt. Stefanie Wies.
3: Laut der Staatsanwältinnen soll sie die Rechnung für den Schaumstoff gefälscht haben, der an der Decke der Bar montiert war und beim Brand Feuer gefangen hat. Wie es RTS berichtet, haben die Manipulationen an der Rechnung aber eher steuerliche Gründe und keinen Zusammenhang zum Brand. Zudem ist das Ehepaar heute das erste Mal zusammen befragt worden. Mit dieser Konfrontationseinvernahme sollen widersprüchliche Aussagen aus früheren Einvernahmen geklärt werden. Und da gibt es ein paar. Warum zum Beispiel sind die Türen in der Bar zu gewesen und wie manchmal sind Wunderkerzen eingesetzt worden?
2: Der Bundesrat will verschiedene Sportgroßanlässe mit über 8 Millionen Franken unterstützen. Welt- oder Europameisterschaften entfalteten vielfältige Wirkungen in Sport, Wirtschaft und Gesellschaft, teilt der Bundesrat mit. Von den Zusatzbeiträgen profitiert unter anderem die Männerhandball-Europameisterschaft in 2 Jahren in Zürich und die Judo-Weltmeisterschaft im gleichen Jahr in Lausanne. Die Temperaturen in Schweizer Flüssen sind in den letzten 40 Jahren um 2 Grad gestiegen. Das zeigen erste Resultate eines Forschungsprojekts der ETH Zürich. Solche Flusshitzewellen werden demnach in Zukunft häufiger und intensiver. Hohe Temperaturen könnten Folgen auf die Fortpflanzung von Fischen haben. Bis in 4 Jahren plant die ETH aufzuzeigen, welche Folgen die Erwärmung der Flüsse auf die Fischbestände sowie auf die Energiegewinnung hat. Das Kennedy Center in Washington verbannt den Namen von US-Präsident Donald Trump aus offiziellen Dokumenten. Mitarbeitende der weltberühmten Kultureinrichtung seien angewiesen, Trumps Namen sofort aus E-Mail-Signaturen, Briefköpfen und von Anrufbeantwortern zu entfernen. Das geht aus einer Mitteilung hervor, die mehreren US-Zeitungen vorliegt. Bis in einer Woche müssten zudem Websites, Broschüren und Schilder im Innen- und Außenbereich geändert werden.
4: Die US-Musikerin Taylor Swift ist zur reichsten Musikerin der Geschichte aufgestiegen. Das berichtet das Wirtschaftsmagazin Forbes. Das Magazin schätzt das Vermögen der 36-Jährigen auf 2 Milliarden Dollar. Mit ihrer Eras-Tour sei sie 2024 zur Milliardärin geworden. Seither habe sich ihr Vermögen verdoppelt.
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5: In der Nacht ist es teilweise bewölkt, der Tag startet dann noch grau, auf dem Mittag wird es aber immer sonniger. Ganz ähnlich der Sonntag mit Haufen Wochen Morgen und einem recht sonnigen Nachmittag. Der Wind geht schwach bis mässig, am Morgen um 10, am Nachmittag bis 22 Grad.
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1: Es ist 11 Uhr.
2: Diese Themen haben heute Schlagzeilen gemacht. Guten Abend.
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3: Der Luxusuhrenhersteller Rolex, der Fußballverein IBE und der Theaterzirkus Wunderplunder. Sie alle erhalten Subventionen vom Bund. Erstmals zeigt eine Liste detailliert, wohin die Schweizer Steuermilliarden fließen. Jonathan Schöffel.
4: Knapp 300'000 Franken gehen an Rolex für eine Kinderkrippe. IB überkommt das Geld für eine humanitäre Aktion, wie es heisst. Und der Theaterzirkus Wunderplunder kann mit den Steuergeldern Kind Kunststück beibringen. Das Newsportal Schweiz heute berichtet heute über die detaillierte Subventionsliste vom Bund, die extrem lang ist. Insgesamt werden 49 Milliarden Franken verteilt.
5: Neue Vorschriften für im Internet gehandelte Produkte sollen die Sicherheit für die Konsumentinnen und Konsumenten erhöhen. Der Bundesrat hat heute die Vernehmlassung zum revidierten Produktesicherheitsgesetz eröffnet. Die Teilrevision sehe insbesondere die Schaffung neuer Pflichten für Verkäufer im Onlinehandel vor, schreibt der Bundesrat. Die Vernehmlassung dauert bis zum 28. September.
3: Die Schweiz leidet unter Trockenheit. Trotz der Niederschläge in den vergangenen Tagen sind die Abflüsse zahlreicher Fließgewässer im Mittelland für diese Jahreszeit tief bis sehr tief. Das zeigen aktuelle Messungen des Bundesamtes für Umwelt. Besonders betroffen sind der Bodensee und der Zuger See. Zurückgeführt werden könne der tiefe Pegelstand auf die Trockenheit der letzten Monate. Außerdem hätten zeitweise überdurchschnittlich hohe Temperaturen die Verdunstung erhöht. Der ukrainische Präsident Volodymyr Zelensky hat dem russischen Präsidenten Wladimir Putin ein persönliches Treffen vorgeschlagen, um ein mögliches Ende des Krieges zu besprechen. Die Mehrheit der Russen habe den Krieg und seine Folgen satt und sei bereit für Frieden, schreibt Zelensky in einem offenen Brief. Sollte Putin aber keinen Frieden wollen, werde die Ukraine weiterkämpfen. Der Kreml antwortete auf das Schreiben, dass Zelensky jederzeit nach Moskau kommen könne. Zelensky hatte Moskau als Gesprächsort bereits mehrfach abgelehnt. Die Obduktion des verstorbenen Buckelwals Timmy hat keine klare Todesursache hervorgebracht. Das sagte eine beteiligte Biologin gemäß der Nachrichtenagentur dpa. Nun sei jedoch klar, dass Timmy kein Männchen, sondern ein Weibchen war. Es wurden Proben zur weiteren Untersuchung entnommen. Mit diesen Ergebnissen sei jedoch erst in einigen Monaten zu rechnen.
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6: In Nacht ist es teilweise bewölkt, der Tag startet dann noch grau, auf dem Mittag wird es aber immer sonniger. Ganz ähnlich der Sonntag mit Haufen Wochen Morgen und am recht sonnigen Nachmittag. Der Wind geht schwach bis mässig, am Morgen um 10, am Nachmittag bis 22 Grad.
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1: Es ist 12 Uhr.
2: Diese Themen haben heute Schlagzeilen gemacht. Guten Abend.
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2: Das Barbetreiber-Ehepaar Moretti ist heute zum ersten Mal gemeinsam zur Brandkatastrophe in Crans-Montana befragt worden. Nun wird Jessica Moretti auch der Urkundenfälschung beschuldigt. Stefanie Wies.
3: Laut der Staatsanwältin soll sie die Rechnung für den Schaumstoff gefälscht haben, der an der Decke der Bar montiert war und beim Brand Feuer gefangen hat. Wie es RTS berichtet, haben die Manipulationen an der Rechnung aber eher steuerliche Gründe und keinen Zusammenhang zum Brand. Zudem ist das Ehepaar heute das erste Mal zusammen befragt worden. Mit dieser Konfrontationseinvernahme sollen widersprüchliche Aussagen aus früheren Einvernahmen geklärt werden. Und da gibt es ein paar. Warum zum Beispiel sind die Türen in der Bar zu gewesen und wie manchmal sind Wunderkerzen eingesetzt worden?
2: Der Bundesrat will verschiedene Sportgroßanlässe mit über 8 Millionen Franken unterstützen. Welt- oder Europameisterschaften entfalteten vielfältige Wirkungen in Sport, Wirtschaft und Gesellschaft, teilt der Bundesrat mit. Von den Zusatzbeiträgen profitiert unter anderem die Männerhandball-Europameisterschaft in 2 Jahren in Zürich und die Judo-Weltmeisterschaft im gleichen Jahr in Lausanne. Die Temperaturen in Schweizer Flüssen sind in den letzten 40 Jahren um 2 Grad gestiegen. Das zeigen erste Resultate eines Forschungsprojekts der ETH Zürich. Solche Flusshitzewellen werden demnach in Zukunft häufiger und intensiver. Hohe Temperaturen könnten Folgen auf die Fortpflanzung von Fischen haben. Bis in 4 Jahren plant die ETH aufzuzeigen, welche Folgen die Erwärmung der Flüsse auf die Fischbestände sowie auf die Energiegewinnung hat. Das Kennedy Center in Washington verbannt den Namen von US-Präsident Donald Trump aus offiziellen Dokumenten. Mitarbeitende der weltberühmten Kultureinrichtung seien angewiesen, Trumps Namen sofort aus E-Mail-Signaturen, Briefköpfen und von Anrufbeantwortern zu entfernen. Das geht aus einer Mitteilung hervor, die mehreren US-Zeitungen vorliegt. Bis in einer Woche müssten zudem Websites, Broschüren und Schilder im Innen- und Außenbereich geändert werden.
4: Die US-Musikerin Taylor Swift ist zur reichsten Musikerin der Geschichte aufgestiegen. Das berichtet das Wirtschaftsmagazin Forbes. Das Magazin schätzt das Vermögen der 36-Jährigen auf 2 Milliarden Dollar. Mit ihrer Eras-Tour sei sie 2024 zur Milliardärin geworden. Seither habe sich ihr Vermögen verdoppelt.
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5: In der Nacht ist es teilweise bewölkt, der Tag startet dann noch grau, auf dem Mittag wird es aber immer sonniger. Ganz ähnlich der Sonntag mit Haufen Wochen Morgen und am recht sonnigen Nachmittag. Der Wind geht schwach bis mässig, am Morgen um 10, am Nachmittag bis 22 Grad.
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